Ja, mit dem Text bereiten sie uns schon ein bisschen darauf vor, die Jungs von Extrabreite, dass dieser Winter wohl nicht so angenehm wird, was dann nicht unbedingt am Wetter liegt. Trösten wir uns mit ein bisschen weihnachtlicher Musik von Chris Pope und den Courts UK. Come on, it's Christmas Day.

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1: Und wenn das Love of Songs heißt und von Whitesnake kommt, dann darf ein Titel nicht fehlen. Als letzter Track auf dem Dezember Album des Monats. Whitesnake, ihr absoluter Klassiker. Is This Love?

Whitesnake 1987. Is this love? Eine ähnliche Frage stellte sich die Band Foreigner 3 Jahre zuvor. I wanna know what love is. Dieser Song wurde etliche Male gecovert. Mit hier eine ganz seltene Version aus dem Jahr 1990 von Gloria Gaynor.

Die Toten Hosen, Shake, Rattle and Roll aus ihrem aktuellen Werk Learning English, Lesson 3. Ihre Hommage an den Mercy Beat der frühen 60er Jahre. Und auch diesen Titel haben sie da drauf gecovert. Von Jerry and the Pacemakers. Ferry Cross the Mercy. Hier im Original.

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1: Und da bleiben wir in der ersten Hälfte der 60er Jahre mit den Chiffons. One Fine Day.

Und hier noch was passend zur Vorweihnachtszeit von der Formation Love Unlimited. Sie waren eigentlich der Background-Core von Barry White und machten hier und da auch was ohne ihren Chef. It may be winter outside, but in my heart it is spring. Love Unlimited.

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1: Ganz frisch erschienen, das neueste Werk der Band Drive-By-Truckers. The New OK.

Titelsong ihres aktuellen Albums The New Okay von der Band Drive by Truckers. Bei Drive by Truckers denkt man an Highways, an staubige Highways, an Highways, die rot bestaubt. Wet Dust Highway, so dieser Song hier. Von einer zu Unrecht vergessenen Band namens Dax Deluxe. Eine echte Rarität. Dax Deluxe, Wet Dust Highway.

Die Stimme von Sean Taylor. Mit seiner Formation Duck the Deluxe, über die ich euch sonst gar nicht viel erzählen kann. Was soll's? Mach mal weiter mit Musik. Mit guter Musik. Von einer Band, die auch nur Insidern bekannt sein durfte. King King. Can't keep from trying.

0: ihr Herzensmenschen da draußen, das nenne ich doch mal eine Begrüßung. Willkommen zu Lovetime, dem Ort im Radio, an dem Gefühle nicht flüstern müssen, sondern ganz entspannt auf dem Sofa Platz nehmen dürfen. Wir nehmen uns wie jeden Sonntag jetzt Zeit für große Emotionen, leise Gedanken und für Songs, die mehr sagen als jede Sprachnachricht um 1:30 nachts. Wir lassen es klingeln, kurz nach 22 Uhr, da darf man das, De La Soul, Hip-Hop mit Humor, Groove und dieser lässigen 90er-Attitüde, als man noch dachte, ein Anruf, der könnte alles klären. Spoiler konnte er nicht. Aber der Song, der ist geblieben. Ring, ring, ring. Schön, dass du da bist.
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Tja, wie es halt so ist, da haben wir natürlich die Maschen der Mädchen mal rausgesucht. Oh ja, du, da kann ich ein Lied drüber singen. Aber nee, singen, tut mir leid, mache ich nicht. Chris Roberts hier für euch, die Maschen der Mädchen aus dem Jahre 1969.

Tja, wenn er da drauf reinfällt, ist er selber schuld. Weil, wie gesagt, man sollte wirklich aufpassen. Die Mädels sind nicht ganz ohne. Ja, wir machen natürlich weiter mit Subcell und Tainted Love.

Ja, und wie gesagt, heute mal etwas Musik aus den 70er und 60er Jahren. Unter anderem hier mit Truppi und Piccola e Fragile.

Tja, und natürlich werden auch bei mir Live-Musikwünsche erfüllt, die ich nämlich auch gerade hier reinbekommen habe. Und zwar wurde hier gewünscht, Daniela Alpinito, du bist wie ein neues Leben. Ja, und damit werden natürlich alle Hörerinnen und Hörer gegrüßt, die hier in den jeweiligen Radios lauschen.

Ja, wir machen natürlich hier weiter mit Bob Dylan und Blowing in the Wind, ja. Und das ist ein Titel aus dem Jahre 1962. Ja, einige der Hörer, die standen dann wahrscheinlich noch als Quark im Schaufenster.

Ja, hier geht's natürlich weiter mit Smuggy und dem Frontsänger Chris Norm natürlich, gell? Weil der hat ja die ganze Band da raufgezogen. Und einer seiner schönsten Titel ist natürlich Mexican Girl.

Tja, anscheinend habe ich hier einen Fan von Daniela Infinito gefunden. Oder besser gesagt, er hat mich gefunden. Er hat mir natürlich gleich noch einen Musikwunsch hier zukommen lassen. Und zwar wünscht er sich Die weiße Taube fliegt. Ja, dann lassen wir die doch mal fliegen. Natürlich mit ganz lieben Grüßen an alle, die hier lauschen.

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Tja, wie gesagt, die weiße Taube, die kann nicht oft genug fliegen, weil, wie gesagt, sie ist ein Zeichen für Frieden. Ja, wir machen hier weiter natürlich. In meiner Playlist und Cloud und Save Me aus dem Jahre 1978. Und danach habe ich natürlich wieder ein Live-Musikwunsch reinbekommen, die ich natürlich selbstverständlich für euch erfüllen werde.

Ja, wie gesagt, Musikwünsche könnt ihr mir gerne senden, am besten via WhatsApp, da geht es am einfachsten. Ansonsten, ja, mit der Brieftaube, ich glaube nicht, dass die heute noch ankommt. Und der Briefträger hat natürlich auch schon Feierabend, gell? Also WhatsApp und dann passt das schon. Ja, hier geht es natürlich weiter mit einem Musikwunsch aus den hauseigenen Reihen und der geht natürlich nach Hand Berlin. Und zwar Jan Smith mit Cinderella.

wunderschöner Titel, kann ich nur sagen, und ein wunderschöner Musikwunsch. Bei mir geht es natürlich weiter in meiner Playlist aus dem Jahre 1966, die Equals mit Baby Comeback.

da rutschen wir doch gleich mal vom Jahr 1966 in das Jahr 1965. Da war nämlich Chris Andrews am Start und der war sogar mehrere Wochen Nummer 1 gewesen mit seinem Titel hier, Yesterday Man.

geht es natürlich weiter mit Elvis Presley und Suspicious Minds aus dem Jahre 1969. Übrigens, Elvis leistete vom 1. Oktober 1958 bis März 1960 seinen US-Militärdienst in Deutschland ab. Ja, bei der 3. Panzerdivision.

0: Ja, übrigens, Elvis hat seine Zeit der Armee in Bad Nauheim, das ist im hessischen Gebiet, ist seine Zeit verbracht. Ja, was gibt's da noch zu das sagen? Ja, der hat dann natürlich Priscilla da kennengelernt. Ja, man staune, wie das alles so zusammenwächst. Ja, wir machen natürlich hier weiter in meiner Playlist mit Fred Sonnenschein und seinen Freunden. Und zwar Kleine Maus.
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Ja, auch ein wunderschöner Musikwunsch, den ich hier reinbekommen habe. Und zwar wurde hier gewünscht Andy Kim mit Baby I Love You. Ja, Andy Kim, geboren 1946, also da dürfte jetzt nach Adam Ries 79 Jahre alt sein. Ja. Und wie gesagt, ist immer noch aktiv unterwegs.

Tja, hier geht's natürlich weiter mit Trafi Deutscher, eigentlich bekannt durch Marmor, Stein und Eisenbricht, aber hier mal ein anderer Titel von ihm, und zwar Cinderella Baby.

So, weiter geht's hier natürlich bei mir mit den Bee Gees und dem weltbekannten Titel Massachusetts. Ja, es lebt leider nur noch einer von den Bee Gees. Die anderen beiden sind verstorben. Der eine an einer Operation und der andere, naja, lassen wir das lieber.

0: gleich rein. Na, du da im Radio.
1: Ach, da machen wir doch mal ganz einfach weiter hier mit Rolf Zukowski und seine Freunde. Weil da ist ja ein richtiger Kinderfreund hier. Ja. Und hat dann natürlich den Titel und ganz doll mich. Ja, ich hab mich auch ganz doll gerne.
0: Wollen wir auch mal sehen, was Kinder mögen?
2: Prima, dann mal los.
0: Ich mag Lehrer.

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Tja, meine Interpretin, die ich jetzt hier drin habe, ist inzwischen 81 Jahre alt, gell? Und zwar handelt es hier um Brenda Lee mit Only You aus dem Jahre 1962 mit dem Titel. Ja, übrigens, die große Frau ist eigentlich nur 1,45 groß.

was haben wir hier weiter noch für euch in meiner Playlist? Und zwar, oder besser gesagt, in euren Musikwünschen. Weil, wie gesagt, ich habe ja nur die Liste von euch zusammengestellt. Und zwar die Cats mit One Way Wind. Aber diesmal hier als deutsche Version.

Ja, ein wunderschöner Titel. Ja, ich habe dann hier noch einen weiteren Titel, der auch relativ gut ist, oder besser gesagt, einer von den besten ist von Ben Aching und Stand By Me, ja, aus dem Jahre 1961.

Ja, hier habe ich natürlich wieder einen Live-Musikwunsch reinbekommen, und zwar wurde hier gewünscht, das ist Status Quo mit Whatever You Want. Ja, die Band ist seit 1962 bis heute immer noch aktiv.

Ja, bekannt wurde er natürlich durch... Ja, sorry, da war das Mikrofon abgestürzt. Bekannt wurde Patrick Swayze natürlich durch den Film Dirty Dancing, hier mit seinem Titel She's Like the Wind.

und nach so einer rockigen Tanzeinlage braucht man natürlich erstmal etwas Ruhe und das machen wir natürlich mit ein Gläschen Wein und zwar hier mit Demis Rousseau und Summer Wine.

Tja, nachdem wir einen richtig schönen Sommerwein getrunken haben, aber das dauert noch eine Weile, bis es soweit ist, machen wir natürlich hier weiter mit Lobo und It Love You To Want Me.

Tja, Peter Olof meint, hier war das schon alles. Nein, noch nicht ganz. Einen Titel habe ich natürlich noch und natürlich auch mein Outro. Aber hier erstmal, Peter Olof, war das schon alles.

natürlich war das noch nicht alles, weil Bill Ramsey meint ja, ohne Krimi geht die Mimi nicht ins Bett. Ja, und das aus dem Jahre 1962.

0: weiß jetzt Olga nicht, aber auf jeden Fall fliegen sie deutlich niedriger als normale Flugzeuge. Und das wiederum eröffnet eben den Gästen die Möglichkeit, diesen sehr guten Blick auf die Inseln und auf die Ressortinseln zu haben.
1: Очень прекрасный на все острова по дороге на наш резорт. Здесь очень много на Мальдивах разных островов. Есть и острова, которые резорты.
0: Man sieht aus dem Flugzeug drei verschiedene Inseln. Einmal die Ressortinseln, einmal die Inseln der Einheimischen und einmal die unbewohnten Inseln. Das sind die urbüchsigen. Bei den Ressortinseln ist es so, dass oft jedes Ressort eine eigene Architektur hat, auch eigene Symbole, auch von dem Aufbau, beispielsweise der Stege zu den Wasserwillen aus. So kann man oft die Ressorts bereits aus der Vogelperspektive an einem besonderen Symbol erkennen. Das meiste Interesse der Passagiere richtet sich aber auf die Inseln der Einheimischen, weil man ja wissen will, wie leben die Einheimischen. Das kann man ein wenig auch sehen aus dieser Flughöhe. Das Gute auch hier auf dieser Insel, das Flugzeug landet direkt am Bootssteg, also es setzt direkt am Bootssteg der Insel an. Oftmals landen die Flugzeuge auch auf kleinen schwimmbaren Inseln, von denen man wiederum noch mit einem Boot oder einem kleinen Katamaran ans Ufer gebracht werden muss. Hier ist man direkt also an der Insel, wenn man landet.
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0: Heute gibt es mal wieder eine echt heiße Sendung, denn ich bin nicht weit vom Äquator entfernt. Die Radioreise mit Alexander Tauscher auf den Malediven. Die Insel Korakora liegt im Ra-Atoll, das sich auf einer Fläche von etwa 30 mal 65 Kilometern erstreckt. Die Natur hat hier eine schlichte, aber sehr eindrucksvolle Komposition aus verschiedenen blauen Grüntönen des Wassers und dem weißen Sand mit der tropischen Vegetation geschaffen. Es ist ein Farbenspiel, das es so kein zweites Mal auf dieser Erde gibt. Damit dieses Farbenspiel auch einen Ausdruck von Leben hat, hat die Insel Korakora ein großes Projekt zur Wiederaufzucht von Korallen gestartet, die widerstandsfähiger sein sollen. Denn der Klimawandel mit der Erwärmung der Weltmeere bedroht eben gerade in diesen tropischen Regionen die Unterwasserwelt. Mit Markus Go aus Malaysia, dem Leiter der Tauchschule auf dieser Insel, sprach ich zunächst über seinen Arbeitsort, nämlich die Unterwasserwelt.
1: Hi everyone, my name is Marcus. I'm from Malaysia.
0: Markus kommt aus Malaysia, ist hier einer der Tauchlehrer und arbeitet hier auf der Insel. Markus ist seit dem Herbst 2021 hier auf Korakora, seitdem diese Insel eröffnet hat. Also es ist sein erstes Ressort, auf dem er arbeitet.
1: As a diving instructor as well in Malaysia.
0: Auch in Malaysia hat er bereits als Tauchlehrer gearbeitet. And if you compare underwater world here to other atolls in the Maldives, is there a difference?
1: Oh yes, every
0: Jedes Atoll in den Malediven unterscheidet sich von anderen, bietet etwas anderes.
1: So over here we are located at, we call it Ra-Atoll.
0: Und hier im Ra-Atoll haben wir natürlich auch ein breites Unterwasserleben. Wir haben Stachelrochen beispielsweise, wir haben aber auch die Will-Haie hier, also Will-Sharks, die hier leben.
1: We have the manta rays, occasionally we have Will-Sharks as well.
0: Are those dangerous sharks, those Will-Sharks, sind diese Haie gefährlich für den Menschen? Are they dangerous for the human being?
1: No, they are not dangerous at all. So, for example, marine life and whale sharks, they doesn't pose any danger to human because they feed on all these planktons.
0: Diese Haie sind für den Menschen nicht gefährlich. Sie ernähren sich von den Planktons im Wasser und deswegen ist keine Gefahr hier gegeben.
2: The stingrays, do they come to the beach here?
0: Kommen auch die Stachelrochen an den Strand geschwommen?
1: Occasionally, but not too much because
0: die Stachelrochen kommen nicht zu oft an den Strand, es sei denn, sie werden gefüttert. Dann kommen sie öfter einmal her. Man sieht sie mit viel Glück ab und zu mal und man sieht auch an der Jetty, also an diesem kleinen Hafen hier da, wo die Boote und auch die Flugzeuge andocken, ab und zu Haie, weil da das Wasser beleuchtet ist unter den Häusern.
1: The jetty, you'll be able to see some sharks swimming past because of the lights under the villa. So over here, if you're lucky as well, you'll be able to see dolphins around the island.
0: Mit Glück sieht man hier auch vom Ufer aus Delfine übers Meer springen, aber in der Regel fährt man dazu mit dem Boot raus auf die sogenannten Kanäle, also Kanäle zwischen den Inseln, und da sieht man dann deutlich mehr, mit Glück auch Delfine in ihrem natürlichen Habitat.
1: So over here we organize dolphin trips.
0: Die Delfine sieht man nicht jeden Tag, also es kann auch ein paar Wochen sein, dass man keine Delfine sieht, und deswegen gibt es natürlich nicht die Delfin-Garantie, aber wenn das Personal den Eindruck hat, jetzt gibt es mehr, dann werden auch die Ausflüge organisiert.
1: But if we see them, we will organize them. We are a 5-star paddy dive center. We welcome all the guests.
0: Wir als 5-Sterne-Tauchcenter begrüßen Gäste mit einem Zertifikat, aber auch Gäste, die noch nie getaucht sind, also die noch kein Zertifikat haben.
1: The guests who already have a certification or even without certification as well. For guests who have never
0: Gäste, die noch nie davor getaucht haben, für die gibt es eine Einführungsmöglichkeit, was heißt Discover Scuba Diving, also das Entdecken des Tauchens.
1: Discover Scuba Diving. So this program is for someone who has never
0: done. Dieses Discovery Scuba Diving ist für Menschen, die noch nie getaucht haben und auch nicht sicher sind, ob das Tauchen etwas für sie ist oder auch nicht.
1: So this is like the first step. This is always conducted by one of the certified instructor.
0: Diese Kurse werden natürlich nur von zertifizierten Tauchlehrern vorgenommen und im großen theoretischen Teil werden die Gäste vertraut gemacht mit beispielsweise den technischen Gegebenheiten, mit der Biologie des Meeres und natürlich auch mit der Kleidung, all das, was man beachten muss, wenn man zum ersten Mal taucht. Den ersten Tauchgang absolviert man immer in einem leicht, in einem flachen, in einem unkomplizierten Gelände, weil natürlich der Gast am Anfang sehr aufgeregt ist, weiß nicht, was ihn genau erwartet. Und diese Aufregung spürt man, aber nach dem ersten Tauchen ist faktisch jeder relaxed und dann kann man auch in andere Gewässer gehen.
1: it's a whole new world. Further from there, if let's say
3: das erste Level, was man erreichen kann, ist das freie Wassertauchen.
1: First level, we call it open water diver. So usually it's a 3-day course.
3: Das dauert in der Regel 3 Tage. Es umfasst die Theorie, das Praktische und eben auch das Tauchen im tiefen Wasser.
1: And the open water dive. During the first and the second dive, the maximum depth is 12 meters.
3: Beim ersten und zweiten Tauchen ist die maximale Tiefe 12 Meter.
1: And then the next two dives, the third and the fourth one, you can go up to 18 meters.
3: Und dann in den nächsten Tauchgängen kann man bis auf 18 Meter in die Tiefe gehen.
1: Before you take the flight, so there is a rule.
3: Auf was man als Tourist achten muss, ist eine Regel, die fast überall gilt. 12 Stunden vor dem Flug darf nicht mehr getaucht werden. Hier auf den Malediven gilt eine strengere Regel, die besagt, dass man 24 Stunden vor dem Abflug nicht mehr tauchen darf, wegen dem Druckausgleich auf den Ohren. Und wir hier befolgen natürlich die maledivischen Regeln.
0: Markus ist einer der vielen Zugereisten auf dieser Insel, genauso wie Olga, die aus dem recht kalten Perm im Ural in Russland hierher in die Tropen kam. Wir sprechen mit Wahlinsulanern und mit Insulanern in dieser Radioreise. Wie immer an dieser Stelle, auf Weiterhören.

Nicht Bora Bora, sondern Cora Cora ist heute hier in der Radioreise angesagt. Alexander Tauscher ist auf den Malediven. Wer auf dieser Insel ankommt, der wird sehr viel Russisch hören und sich vielleicht fragen, ob er nicht aus Versehen auf der Krim gelandet ist. Kleiner Scherz. Russland ist einer der wichtigsten Märkte für diese maledivische Insel, auch für andere Inseln. Und diese Insel hat besonders viele russischsprachige Gäste. Dementsprechend ist auch das Personal aufgestellt, mit unter anderem Mitarbeitern aus der Ukraine oder Russland. Und das geht hier völlig friedlich nebeneinander. Kann man sich nicht vorstellen in der großen Politik, aber eben auf dieser Insel geht

Business. Ich sprach darüber mit Olga aus Russland, die im Bereich Sales Marketing arbeitet. Olga kommt aus Perm in Russland, das ist eine Stadt im Ural. Das Wetter zwischen Perm und den Malediven unterscheidet sich grundlegend. Hier ist es deutlich wärmer als in Perm. Auch die Luftfeuchtigkeit ist hier viel höher als in ihrer Heimatstadt. Sie ist aus Perm gekommen in der Winterzeit, da waren es damals in Perm minus 30 Grad. Als sie hier auf den Malediven landete, waren es plus 25 Grad, also ein enormer Temperaturkontrast. Sie hat sich sehr schnell an dieses völlig andere Klima gewöhnt. Wiederum half ihr dabei, dass das Klima hier weitgehend stabil ist. Jedenfalls was die Temperaturen betrifft, sind sie das ganze Jahr über ähnlich. Das Wetter unterscheidet sich lediglich in puncto Regen- und Trockenphasen. Beispielsweise ab Mai ist die Phase mit mehr Regen, aber das ist oft auch so, dass es dann nur nachts regnet und dass es die Gäste gar nicht bemerkt haben am nächsten Morgen. Olja hat in Perm gearbeitet, in einem Hotel, in einem nicht sehr großen Hotel. Sie wollte aber schon immer im internationalen Bereich arbeiten, denn Olja sagt, das Interessante an der Arbeit mit den vielen Menschen aus den verschiedensten Ländern ist eben das, was unsere Arbeit so interessant macht.

0: Я работала год в предыдущем отеле. Я приехала сюда работать как специалист по работе с гостями во фронт-офисе.
1: Sie kam hierher auf die Insel und hat zunächst im Bereich Front Office gearbeitet, also an der Rezeption.
0: Затем мне стало интересно, как работают не только сотрудники, которые и отделы, которые взаимодействуют напрямую с гостями, но и что происходит.
1: Bereits auf der anderen Insel hat sie zunächst im Bereich der Rezeption gearbeitet. Für sie war es aber interessant zu erfahren, was passiert, bevor ein Gast anreist und vor allem auch, was passiert, nachdem der Gast abgereist ist. Und deswegen ist sie damals gewechselt in den Bereich Verkauf und Marketing auf der anderen Ressortinsel und hat diese Arbeit auch hier auf Cora Cora fortgesetzt, auf Englisch Season Marketing.
0: В отделе продаж и маркетинга и затем перешла в этот отель. То есть я помогаю в отделе продаж взаимодействовать с нашими партнерами, с турагентами и представителями туроператоров.
1: Sie arbeitet im Bereich Sales and Marketing da vor allem auch mit den touristischen Agenturen im Ausland zusammen und da ist es wichtig für sie, dass die touristischen Agenturen die genauen und vor allem auch die guten und richtigen Informationen von hier bekommen.
0: Самая актуальная информация и самая точная.
2: Die Olga, nicht von der Wolga, sondern vom Indischen Ozean. Mit ihr sprechen wir über ein Leben auf einer winzig kleinen Insel. Ein Leben für eine Frau, die doch aus dem flächenmäßig größten Land dieser Erde kommt.

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0: Urlaub unter Palmen am weißen Sandstrand. Heute ist die Radioreise mit Alexander Tauscher auf der Malediveninsel Koh Rakoh unterwegs. Die Malediven bestehen aus 26 Atollen. Das Adu-Atoll ist das südlichste und eine Mischung aus Inseln der Einheimischen mit vielen unberührten Inseln. Was man kaum vermuten würde, im Jahr 1941 wurde es zu einem der wichtigsten strategischen Außenposten der britischen Streitkräfte im Zweiten Weltkrieg. Wir sind am anderen Ende des Archipels im Nordwesten auf dem Ra-Atoll und hier tauchen wir nicht nur ins Wasser ein, sondern auch in die Geschichte dieses Inselstaates. Das Dutch Onion Museum zeigt die Archäologie, die Wirtschaft und auch das Naturwunder dieses Archipels. Und über die Geschichte einer Nation, die bei uns völlig unbekannt ist, spricht nun der Malediver Muis.
1: Sailors, so they have been visiting Maldives for 1000 years.
2: Vor etwa 1000 Jahren waren es die Segler, die diese Inseln entdeckt haben.
1: Because of our location, which is in the middle of the Indian Ocean.
2: Diese Inselkette lag auf den Handelswegen zwischen dem Mittleren Osten, zwischen Asien und Ostafrika.
1: And Middle East and East Africa. First century visitors.
2: Etwa im ersten Jahrhundert kamen die ersten Besucher, und zwar aus Nahost, aus Ostafrika und aus Asien hierher auf die Inseln.
1: From this Asia, Middle East and East Africa. They came here first for the freshwater.
2: Diese ersten Gäste kamen hierher, um das frische Wasser, das durch den Regen hier gesammelt wurde, zu nutzen, aufzutanken, sich mit Lebensmitteln auf den weiteren Weg zu machen und später auch um Handel zu betreiben.
1: And after that they started trading. A lot of settlers came in.
2: Im Laufe der nächsten Jahrhunderte kamen weitere Siedler hierher und so kam auch der Islam auf die Insel. Etwa im 12. Jahrhundert wurden die Malediven islamisiert.
1: Islam arrived in the Maldives around 12th century, year 1153 AD.
2: Im Jahr 1153 kam ein damals sehr einflussreicher, in Anführungszeichen, Islamist auf dieses Archipel und er hat den damaligen König der Malediven konvertiert zum Islam.
1: Played a key role in converting the Maldivian king at the time. And then once the king.
2: Mit dieser Reise hierher wurden die gesamten Malediven islamisiert und bekamen ihre islamische Identität.
1: Central Maldivian identity. Since then, it shaped many aspects.
2: Diese Islamisierung hat sich ausgewirkt auf viele Bereiche, beispielsweise auf die Architektur, auf die Lebensweise, aber eben auch auf die Sprache der Malediver.
1: The language has become more of Islam. The Maldivian language is called Divehi and it has been shaped by many different cultural influences.
2: Die Sprache der Malediver ist Divehi und sie wurde von den verschiedensten Richtungen beeinflusst.
1: Because the Maldives set along major sea trade routes.
2: Die Sprache, Divehi, die Sprache der Malediven wurde beeinflusst von drei wesentlichen Regionen. Das ist einmal Sri Lanka, einmal Indien und einmal die arabische Halbinsel. Die Araber haben nach der Islamisierung der Insel die Sprache sehr stark beeinflusst mit Blick auf das Vokabular und die Schriftweise. Die Malediven waren ein Teil der großen Gewürzroute zwischen Indien und Europa. Die Schiffe verkehrten zwischen Südostasien, Indien und dem Mittleren Osten.
1: Although the Maldives didn't produce spice itself,
2: die Malediven selbst hatten keine Gewürze angebaut, nicht mit Gewürzen gehandelt. Sie wiederum brachten beispielsweise die Korallen in den Handel ein.
1: Like the cowrie shells, which were used as a currency across parts of Africa and Asia.
2: Und die Korallen wurden damals als Währung benutzt im Handel zwischen Afrika und Asien.
1: So the islands or the Maldives.
2: Und hier haben sich die verschiedenen Kulturen auch vermischt.
1: It says the tourism in the Maldives began actually 1972.
2: Der Tourismus hier auf den Malediven, er begann im Jahr 1972.
1: When just two small resorts.
2: Damals haben die ersten beiden Resorts die ersten Touristen aus dem Ausland willkommen geheißen und damit hat sich der Tourismus entwickelt.
1: Locals as
2: Die Inseln der Einheimischen kann man natürlich gar nicht mit den Ressortinseln vergleichen. Wenn man so eine Insel der Einheimischen besucht, wird man das wahre Leben der Malediver sehen. Natürlich entwickeln sich auch die Inseln der Einheimischen. Sie sind nicht mehr so wie vor Jahrzehnten, erst recht nicht vor Jahrhunderten. Der technische Einfluss, der Einfluss aber auch der Kulturen aus aller Welt hat sich sehr ausgeprägt auf das Leben auf den Inseln. Und so sind die Inseln teilweise auch inzwischen kleine Städte. Tourismus und Fischfang sind die wichtigsten Einnahmequellen der Malediver. Nach wie vor, auch in der heutigen Zeit. Der Fischfang, insbesondere auch der Thunfischfang, hat sich im Laufe der Jahrhunderte zu dem sehr wichtigen Einnahmezweig der Malediver entwickelt. Wenn man heute die Wirtschaft der Malediven betrachtet, ist der Tourismus natürlich die wichtigste Einnahmequelle. Die Regierung versucht aber auch ein wenig die Landwirtschaft anzukurbeln und auch die Bauwirtschaft. Wenn man aber die kleine Fläche dieser Inseln betrachtet, ist das hier für die Malediver eine große Herausforderung, in diesen Bereichen wachsen zu können.
0: Kleine Inseln, auf denen Menschen mit großen Herzen leben.
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0: Hier ist Rias, Reise im asiatischen Sektor. Heute auf der Insel Kora Kora, ein Traumurlaub im Indischen Ozean, in der Radioreise mit Alexander Tauscher. Die Malediven sind ein Paradies, das es zu schützen gilt. Gegen den steigenden Meeresspiegel ist man sicher weitgehend hilflos, aber dem Aussterben und Absterben der Korallen kann man deutlich entgegenwirken. Auf Kora Kora sammelt man diese Rifffragmente und pflanzt sie sorgfältig auf Riffsterne um, wodurch sie ein neues Leben erhalten. Und außerdem wird erforscht, wie bestimmte Gene zwischen den verschiedenen Korallenpopulationen übertragen werden können, um sie widerstandsfähiger zu machen. Das Projekt soll über die Grenzen des Ressorts hinausgehen und auch die Einheimischen und auch andere Ressorts schulen. Wir sind ja auf einer Insel ganz im Norden des Archipels und genau auf der anderen Seite des Archipels, ganz im Süden, am Südrand der Malediven, da wurde Nosh geboren, die wir hier auf dieser Insel trafen.
1: I am from the most southern atoll of Maldives.
0: Nosh kommt aus dem südlichsten Atoll der Malediven.
1: So if I want to go home, it will take maybe a whole day.
0: Wenn sie von hier aus nach Hause fahren würde, dann würde sie einen ganzen Tag brauchen dafür.
1: Because from Mali to my home is 1 hour 45 minutes, but sometimes they will go to another island.
0: Allein der Flug von Mali zum nächsten Flughafen dauert 1 Stunde 45, dann muss sie weitere 2 Umstiege bewältigen. Sie muss ja auch erstmal von hier aus nach Mali kommen. Oft sind diese Flüge verspätet, teilweise um 1-2 Stunden, also deswegen auch der ganze Tag, den sie braucht.
1: We cross the equator when we go home.
0: Wenn sie nach Hause geht, überquert sie den Äquator, denn ihre Insel liegt bereits südlich des Äquators. Das Klima ist grundlegend nicht anders als hier, aber sie denkt, so ein klein wenig heißer ist es dann noch. And the nature is different to this island. Unterscheidet sich die Natur zu dieser Insel?
1: There's no difference, but I would say the sunset.
0: Gerade auch der Sonnenuntergang, der ist anders auf dieser Insel. Alles ist orange und immer wenn die Sonne untergeht, kommen die ganzen Menschen der Insel zum Strand und beobachten diesen Sonnenuntergang. So even the locals enjoy the sunset, even they have it every day. Auch die Einheimischen genießen das noch. Weil sie ja auch oft in Mali ist, da hat sie versucht, den Sonnenuntergang zu beobachten. Es geht kaum wegen der hohen Gebäude, aber auf ihrer Insel kommen die kleinen Kinder und die Älteren alle zum Strand, um eben den Sonnenuntergang zu genießen.
1: Old people, they go to the beach side and just watch the sunset. This is my 4th property.
0: Diese Insel ist bereits das 4. Ressort, auf dem Nosh arbeitet.
1: So I started my career in 2017 after my
0: 2017 hat sie ihr Studium beendet. Übrigens Ökonomie hat sie studiert. Sie wollte nicht nach Hause gehen. Sie ist dann gleich, wie sie schon sagt, geflohen.
1: My graduation, the next day I flew. My first job was in San Siam Olwelle near Mali as a telephone operator.
0: San Siam Olwelle, ein Ressort in der Nähe von Mali, war ihre erste Station. Da hat sie im Telefonservice gearbeitet.
1: Then I didn't want to work in a small room, so my job is just to answer the calls.
0: Ihr Job war ja im Prinzip Telefonanrufe entgegenzunehmen. Dazu saß sie in einem kleinen Raum. Das war ihr auf Dauer ein wenig zu langweilig und deswegen wechselte sie an die Rezeption, wo sie mit den verschiedensten Stationen des Hauses Kontakt hatte. Und das hat sie auch viel mehr interessiert, dieser Austausch zwischen den verschiedenen Bereichen.
1: Manager. So I like overall the whole front office I knew. I am here the training executive. I am giving training to all our staff.
0: Hier ist sie die Personalentwicklerin. Sie trainiert das gesamte Personal.
1: Like SOP reviewing, how to maybe greet the guests, the small.
0: Hier trainiert sie den Angestellten beispielsweise, wie man mit den Gästen kommuniziert, wie man sie begrüßt, all das. Und sie verantwortet auch diverse Online-Lernprogramme, wo sich das Personal in den verschiedensten Bereichen weiterentwickeln kann. Freedom Fighter, also Freiheitskämpfer, so heißen hier die Angestellten. Sie alle wohnen in einem Bereich auf dem hinteren Teil der Insel, der sich Freiheitsdorf nennt.
1: We have total 22 nationalities of staff, so we are very, very diverse.
0: Das Personal besteht aus 22 verschiedenen Nationalitäten, also wir sind hier sehr, sehr divers.
1: So we have separate accommodation for
0: girls. Die Unterkünfte sind geteilt für Männer und für Frauen.
1: Also separate accommodation
0: und nochmal getrennte Unterkünfte für die Angestellten im mittleren Level und die in der oberen Etage dieses Ressorts.
1: When we live in the Freedom Arena,
0: wenn wir gemeinsam unsere Zeit verbringen in unserem Freiheitsdorf, dann gibt es keine Standesunterschiede zwischen den oberen und unteren Angestellten. Dann feiern wir gemeinsam beispielsweise die Nationalfeiertage von Bangladesch oder von Sri Lanka. Wir sehen uns mehr als Brüder und Schwestern. Das heißt, wir können auch mit dem Manager gemeinsam beispielsweise einen Kaffee trinken oder ein Kartenspiel spielen in ihrer Freizeit. Außerdem Sport. Wir haben beispielsweise Football, also das ist eine Art Rugby. Wir spielen Volleyball, wir spielen Cricket und auch Tennis.
1: Cricket and badminton for our staff. Sometimes we go and play with the different islands as well.
0: Teilweise spielen wir auch in Wettbewerben mit der Besatzung anderer Inseln und das nennt sich hier dann Atollwettbewerbe.
2: Ist doch toll auf diesem Atoll.
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2: Nicht von ungefähr, denn eine

0: Die Radioreise mit Alexander Tauscher geht langsam in die Schlussetappe. Heute eines der schönsten Naturwunder unseres Planeten, die Malediven und im Speziellen die Insel Korakora. Obwohl ich nicht das erste Mal auf den Malediven war, mache ich jedes Mal den gleichen Fehler. Ich nehme einfach viel zu viele Klamotten mit. Lange Sommerhosen, die werden selbst abends im Restaurant nicht verlangt. Im Anzug habe ich da ohnehin niemanden gesehen, nicht mal den Kellner. T-Shirts ja, aber nur für das Essen abends. Tagsüber ist das Tanktop viel angenehmer bei dieser Wärme. Sommerschuhe braucht man auch nicht, denn Flipflops, die reichen und im Prinzip kann man ja weitgehend barfuß laufen. It's freedom time. Die Malediven sind ja auch die Ressorts, in denen das Personal in aller Regel kurze Hosen trägt. Hat auch eine gewisse Lockerheit verglichen mit den Jobs in unserer Hotellerie. Zwar ist das Arbeiten unter der tropischen Sonne nicht nur Vergnügen, aber die Menschen auf dieser Insel, sie machen einen sehr zufriedenen Eindruck. So auch Olga aus Russland.
1: Sie hat zwar in ihrem Hauptjob gar nicht so viel mit russischsprachigen Menschen zu tun, aber wann immer sie auf der Insel russisch sprechende Menschen hört, freut sie sich. Und vor allem sind auch die Menschen, die russisch sprechenden Gäste, sehr überrascht, wenn sie wiederum auf der kleinen Insel so ein klares Russisch hören. Hier gibt es viele russisch sprechende Touristen, genauso natürlich auch sehr viele Touristen aus Europa. Neben den russischsprachigen und auch den europäischen Gästen gibt es hier Touristen auch aus Südkorea beispielsweise.

0: Und es gibt in vielen Bereichen des Hotels russisch sprechende Mitarbeiter, beispielsweise im Restaurant oder auch im Kids Club, sodass, wann immer Russen oder russisch sprechende Menschen hier irgendwo sind, können sie einen Muttersprachler treffen. Es sind nicht nur Gäste aus Russland, es sind auch Gäste aus der ehemaligen GOS, also der Gemeinschaft unabhängiger Staaten, zu der beispielsweise Republiken wie Kasachstan und andere gehören, und deswegen gibt es auch einen Mitarbeiter hier, der sich speziell um diese Menschen kümmert. Сложно вам сказать, а отношения вот с вами и вот сотрудниками из Украины, они хорошие, вот тогда мне никакого... Я очень не люблю это слово. СВО никакой дискуссии нету, да, наверное, как-то?
1: Нет, у нас...
0: Ich habe sie gefragt, ob es hier auch Diskussionen gibt, beispielsweise zwischen den russischen und den ukrainischen Angestellten oder auch den Gästen aus beiden Ländern. Sagt sie, nein, wir haben auf dieser Insel eine Harmonie. Hier geht es um das Menschliche und das betrifft sowohl das Miteinander der Gäste als eben auch das Miteinander der Kollegen. Diskussionen über die politischen Spannungen, über die Kriege, all das gibt es hier zum Glück nicht. Es gibt hier eigentlich immer so ein menschliches Miteinander. Вы хотите навсегда остаться здесь, на Мальдивах, или когда-нибудь обратно на родину, как говорит? Möchte sie immer auf den Malediven bleiben oder zieht es sie irgendwann wieder mal zurück in ihre Heimat nach Russland?
1: На данный момент я очень рада быть здесь и очень наслаждаюсь этим периодом в моей жизни. Я считаю, что это очень важный для меня этап.
0: Sie genießt es gerade hier und es ist für sie auch beruflich und auch im Sinne der Lebensplanung eine sehr wichtige Etappe in ihrem Leben. Und diese Erfahrung betrifft das Private wie auch das Berufliche, aber sie ist sehr offen dahingehend, wohin sie der berufliche Weg einmal führen wird. Sie ist sehr zufrieden mit den Malediven, mit dieser Insel hier. Das ist für sie das Glücklichste, was sie haben kann. Deswegen gibt es für sie im Augenblick nicht den Gedanken, woanders hinzugehen.
1: У меня нет планов куда-то уехать, я пока получаю полностью погружаюсь в этот опыт.
2: Olga lässt sich einfach vom Weg des Lebens treiben und auch wir ziehen weiter, notgedrungen, denn das Einzige, was mich auf dieser Insel maßlos gestört hat, das war die Abreise. Alles, was nach den Malediven kommt, kann nicht mithalten. Jeden Strand, den man danach betritt, den wird man immer mit dem vergleichen, was man hier einmal erlebt hat. Die Malediven sind diesbezüglich konkurrenzlos. Und daher verlängern wir gern den Urlaub in diesem Archipel. 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Und so geht die akustische Flaschenpost auf die Reise übers Meer. Ich sage goodbye, au revoir, adios, ciao, ayobobam, gülgül, desvidanya, topabitschenya, shalom. Und auf den Malediven sagt man shukran oder auf die Hebi Bakiani.
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4: Alex, thank you very much for this opportunity. Avara Ufaveja Dimaviti. So thank you and bye bye.
1: Хочу передать привет всем слушателям Радио Райзе. Мы с вами не будем прощаться. Надеюсь, что мы с вами увидимся на нашем прекрасном острове Кора-Кора Молдивс.
0: Ganz am Ende verabschiedet sich von dieser Multikulti-Insel Markus in drei Sprachen. First of all, Mandarin, say goodbye.
5: 再见.
6: Und das war's auch schon wieder mit der Radioreise für heute. Wir hoffen, ihr habt euch treiben lassen und vielleicht sogar schon das nächste Ziel im Kopf. Wir reisen weiter. Bis dahin, gute Reise im Herzen und im Radio. Auf Weiterhören.
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2: Freut mich, meine Damen und Herren, denn es gibt noch mindestens 1000 Orte in dieser Welt zu entdecken. In diesem Sinn, wie immer.

0: Nacht.
1: Ja, so lange machen wir heute nicht, aber wir frühstücken mit euch zusammen. Wunderschönen guten Morgen, liebe Hörer. Moin, Conny.
2: Guten Morgen, ihr Lieben da draußen. Guten Morgen, Horst.
1: Da sind wir wieder.
2: Ja, ich sage es.
1: Rechtzeitig aufgestanden.
2: Oh, ich bin heute ohne Wecker aufgestanden. Sonst brauche ich immer zwei. Das nützt
1: brauchst jemanden, der neben dem Bett steht und dich schüttelt, ne?
2: In manchen Fällen ist das vorgekommen. Ja, das damals, als wir noch Landwirtschaft hatten. Ja. Und der alte stand da, bitte, so müssen wir Obst so eine Koi machen. Ne?
1: Ja,
2: ist ja gut, das machen wir. Aber heute Morgen, ich war vorm Wecker, war wirklich zeitig wach und ich bin auch zeitig zur Bäckerschen gefahren. Also zu unserem Bäckerladen. Für die, die es noch nicht wissen, fahre ich ja morgens immer oder samstags morgens immer zuerst hin und hole ein Brötchen für uns, weil wir hier schön frühstücken hier. Siehst du wohl. Und da bin ich da frühzeitig hingefahren, ohne Stress und nix und gar nicht schön langsam, du. Und ich mach die Ladentür auf und komm da.
1: Ja, sonst kommt man nicht rein, ne? Wenn man die Tür nicht aufmacht, sonst ist es schlecht reinzukommen.
2: Ja, besser ist das ja. Also ja, unbeschadeter zumindest.
1: Genau.
2: Und komm da rein und da schlägt mir schon ein Duft entgegen, du. Ich kam wirklich vom Fahrrad, war nicht gestresst und dieser Duft.
1: Die Nase, die isst ja mit, ne? So ein bisschen.
2: Kaffeeduft und Brötchen und in. Ich habe erstmal inhaliert, du, und die Augen zugemacht. Ich sag, ja. Oh, ich sag, das duftet ja bei euch hier, das ist ja herrlich. Ich sag, ist mir sonst noch gar nicht so aufgefallen. Was heißt das? Man sollte sich einfach manchmal ein bisschen mehr Zeit nehmen, weißt du? Und weil manchmal, wenn es dann später ist und dann musst du ja auch schon mal schneller fahren, hast keine Zeit. Und dann nimmt man so viele schöne Sachen am Rande gar nicht wahr, weil der Kopf sagt, du hast keine Zeit. Und so, wenn man sich ein bisschen mehr Zeit nimmt oder ein bisschen früher losfährt, dann hat man wirklich schon mal schöne Sachen am Morgen, die man mit in den Tag nehmen kann. Und das
1: tatsächlich?
2: Ist, ja, das war mein Erlebnis heute Morgen. Ja, das war schön.
1: Guck an.
2: Ja, bis auf, dass ich in Hundekacke getreten bin. Aber das war eine andere Sache.
1: Das war nicht. Das heißt, der hat so gut gerochen, ne?
2: Aber das war, nachdem ich im Bäckerladen war.
1: Ah,
2: aber
1: ja,
2: sonst
1: okay.
2: Hätte man ja einen bleibenden Eindruck hinterlassen. Aber das wollte ich denn ja auch.
1: Naja, unsere Stammhörerschaft ist auch wieder mit dabei heute Morgen. Freut uns natürlich. Einen schönen Samstagmorgen wünsche ich euch bei allen Zuhörern, denen es nicht so gut geht und die arbeiten müssen. Mein Schatz, den ich sehr liebe, genießt das schöne Wetter heute und einen schönen Sonntag wünscht ihr uns. Sie liebe Grüße von Monika aus Nordenham.
2: Oh, ja.
1: Monika, wir grüßen dich.
2: Monika. Monika ist heute zuerst dran, oder?
1: Ja. Ja, und der Thomas natürlich auch, klar, gleich hinterher. Guten Morgen, einen wunderschönen Samstagmorgen. Wünsche ich euch beiden, passt gut auf euch auf und genießt den schönen Tag.
2: Ja.
1: Grüße geht an meine Frau und allen, die zuhören, natürlich.
2: Oh, schönes.
1: Das machen wir natürlich auch.
2: Richtig, ganz genau. Richtig. Das ist richtig schön.
1: Und alle, die krank sind, wünschen wir natürlich eine gute Besserung.
2: Ja, und macht das Fenster auf. Es ist wunderschönes Wetter draußen.
1: Richtig, genau.
2: Richtig.
1: Wir starten in den Tag mit unserem Oldie aus Deutschland, ne?
2: Aus Oldie aus Deutschland?
1: Ja, uralt Oldie kann man auch schon sagen.
2: Lass hören, was du rausgesucht
1: hast.
2: Ja.

0: Lolita Seemann, deine Heimat. Ist das mehr? Ne?
1: Ja, ja, selbstverständlich, ja, natürlich. Oh, hast du da gerade was auf dem...
0: Ja, der Roland, der hat uns auch geschrieben, guten Morgen, ihr beiden, liebe Grüße aus Spanien. Der ist wieder abgehauen.
1: Hoho.
0: An alle Daheimgebliebenen schreibt er, das Wetter ist dir im Moment eher durchwachsen.
1: Aha.
0: Am Montag soll aber auch hier die Sonne scheinen. Naja, schauen wir mal.
1: Ja, das ist genau Wechselung.
0: Bei uns ist es jedenfalls sonnig heute Morgen. Das freut uns auch. Am Orangenbaum befinden sich schon die ersten Früchte, schreibt er.
1: Aha.
0: Noch kirschgroß und dunkelgrün. Das ist auch schon mal gut, aber wenn es mal wieder Regen gibt, wäre auch nicht schlecht, ne?
1: Oh, ja, wir müssen.
0: Und er fragt natürlich, ob du dir die Schuhe sauber gemacht hast.
1: Aber ich mir die Schuhe. Nein, ich habe zu Hause andere Schuhe angezogen. Weil
0: wollte ich sagen, das riecht doch sehr streng. Sonst,
1: ja, weil ich mit meiner Nagelschere das nicht aus den Rillen rausgekriegt habe. Das war wirklich hässlich. Und ich weiß auch nicht.
0: Wem das schon mal passiert ist, der weiß, wovon wir sprechen. Ne?
1: Ja, ganz genau. Es war ein fremder Hund auf jeden Fall, weil die anderen Gerüche kenne ich alle. Die
0: kennst du alle?
1: Ja, weiß ich immer. Was los ist denn? Ja, wie das denn so ist, du.
0: So, nun packen die Brötchen aus.
1: Ja, jetzt packt die Brötchen aus. Die habe ich eben schon ausgepackt. Das war Knister, Knosper, Knäuschen hier. Mit meiner Tüte hier, mit allem drum und dran. Da war ich ja hin heute Morgen schon, wo ich so begeistert war, dass es da so schön riecht. Und ich habe mitgebracht, weil wir ja gestern das große Glück hatten, an einer wunderschönen Gartenparty teilnehmen zu dürfen, habe ich mir gedacht, dass wir heute Morgen gleich den Anschluss kriegen. Und da habe ich 5 Korn-Malzbrötchen mitgebracht. Ist das? Nein, Malz. Malz-Fünf-Korn-Brötchen heißen die, ja. Nicht? Und da habe ich mir gedacht, die passen heute Morgen gut da nach oben drauf und dann ist alles wieder in Butter. Nee,
0: 5 Körner will ich heute Morgen noch nicht trinken, das ist ein bisschen viel.
1: Nein, das sind ja Malz-Fünf-Korn-Brötchen. Oh, und die
0: Malzbier dazu, ja?
1: Und die duften immer noch so lecker wie heute Morgen der Bäckerladen von unserer Bäckerschen. Ich sage es dir. Und gestern Abend war ich ja noch eben ganz kurz los.
0: Ne?
1: Nein, nicht gestern Abend, vorgestern war ich schon los, gestern Abend nicht. Und war ich ja auf der Party noch mit gewesen.
0: Party.
1: Ja, auf der Party. Und also vorgestern.
0: Mayfair.
1: Ja, sowas ähnliches, ja, genau, richtig. Und jedenfalls habe ich dann im Regal Kattenschinken, habe ich da gesehen.
0: Kattenschinken?
1: Ja, und da habe ich mir gedacht, ach, gibt wohl zu viel davon oder sonst irgendwie was. Und nee, und im Nachhinein hieß das dann Kartenschinken, heißt das, nicht Kattenschinken. Das heißt Kartenschinken.
0: Ja, da ist eine Karte mit drin, ne?
1: Ja, weil ich die gute Frau da an der Wursttheke gefragt habe, hätte ich bald gesagt. Und da hat sie gesagt, das wird ganz, ganz dünn geschnitten.
0: Die kannst du nur mit Karte bezahlen, den Schinken, sonst nicht.
1: Da habe ich jetzt noch gar nicht drüber nachgedacht. Das kann natürlich sein, dass du da nicht mit Klimpergeld an der Kasse rumhampelst. nicht, dass dir da noch eine Marke in den Fleischsalat fällt oder sonst
0: irgendwas. Ja, genau, eben.
1: Und den Schinken, also wie gesagt, hat sie gesagt, ganz, ganz, ganz dünn ist der geschnitten, aber dafür musst du ihn doppelt aufs Brötchen legen. Ich sage, was ist denn das? Ja, das schmeckt besser. Ja, ist gut, alles klar.
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0: Ricky Poveri. Mama Maria, woll.
1: Ja, genau.
0: Ja, der Roland schreibt noch Katzen. Katzen, meint er. Frag mal Mieter aus der Wesermarsch. Da kann das mit den Schinken nicht klappen, schreibt er. Katzen, ja, hat er recht, ne?
1: Ja.
0: Katzen. Katzenschinken.
1: Ja, wir hatten mal eine männliche Katze, die hieß Katner Joe. Haben wir auch genannt, ja, glaube. Aber was ich sagen wollte, ist, ich habe ja auch eine ganze liebe Bekannte, ja.
0: Die, eine hast du.
1: Ja,
0: ich weiß, die nicht? Eine.
1: Und die arbeitete als oder arbeitet als Bäckereifachverkäuferin. Und weil es ja immer so ist, dass morgens ist immer Friede, Freude, Eierkuchen, ist alles schön, du kommst so wie ich heute Morgen in den Laden.
0: Ich finde das nicht
1: so
0: gut, wenn du immer Bäckerschen sagst.
1: Wieso?
0: Ja, Bäckereifachverkäuferin ist natürlich Vornehmer.
1: Ja, aber Bäckerschen ist der plattdeutsche Ausdruck dazu. Aber ist ja egal, so wie ihr es möchtet. Also die Bäckerei-Fachverkäuferin, die sagte, es ist alles Friede, Freude, alles duftet schön und alle sind zufrieden und genauso, wie das sein soll. Aber bis das dahin erstmal soweit ist, liebe Leute, und das habe ich mir aufgeschrieben ganz kurz mal eben, sagte, wir sind um 5 Uhr sind wir auf der Arbeit und dann muss man erstmal so früh anfangen, sonst schaffst du das zeitlich gar nicht, alles vorzubereiten, den ganzen Kram, ne, wenn der Laden um 6 Uhr öffnen soll. Der Ofen und der Gärschrank, der muss aufgeheizt werden, Teiglinge müssen also die Teiglinge für die Brötchen müssen umgeblecht werden auf Backbleche, Ofen und Gärschrank und Teiglinge und alles. Ui,
0: Conny.
1: Ach, ich habe so viel zu erzählen. Ja,
0: hallo,
1: ja.
0: Fahr mal einen Gang runter.
1: Tatsächlich?
0: Ja. Du überholst dich gleich selber.
1: Ja, weil ich musste mir so viel aufschreiben und ich, weiter. Und abgebackene Brötchen, die aus der Backstube, also aus der Hauptfiliale kommen, in die Regale sortieren und die Stückzahlen mit den Lieferscheinen vergleichen, die Brote in das Regal räumen, Kuchenkühltresen einräumen, belegte Brötchen schmieren mit allem drum und dran, was die Leute so haben wollen, Zeitungen in die Zeitungskästen, Kasse einsortieren, Wechsel einsortieren,
0: ist ja gut jetzt.
1: Kaffee kochen und Sahneautomat und...
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1: Ja, so sieht das aus.
2: Ja, ja, ich weiß das.
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2: Ja, ja. Oh, schönes Ding. Ja, auch das wollte ich ja nicht sagen. Stimmt ja auch, Entschuldigung. Also, aus unserer Oma altes Buch. Unsere Oma, die hat ja früher ein ganz altes Buch gehabt, wo sie ihre ganzen Rezepte aufgeschrieben hat. Und da steht sogar eins drin, ein Vogelbeer-Birnen-Gelee steht da. Vogelbeeren, da hieß auch früher immer die Chassonierten. Das nee, lief kein von, ne? Wie das, denn so ist so.
1: Kriegst du Durchfall von.
2: Ja, so. Als Rohkost ist das also auch nicht verträglich. Da gibt es Magenkneifen, kann Übelkeit reihauen und was nicht alles da, nicht? Also muss ausgereift und...
1: Cranberry heißen die heute, ne? Oder?
2: Ja, ich weiß nicht, keine Ahnung. Jedenfalls die Frucht von der Eberesche ist das. So,
1: Eberesche.
2: Jetzt, ja, so heißt der Baum, wo die drauf wachsen. Und die müssen gekocht werden, sonst geht's gar nicht. Also, wie war das denn jetzt? Was ist dann alles mit drin? Ein Kilo Vogelbeeren, ein Kilo Birnen, reife Birnen müssen das sein, 4 Esslöffel voll Zitronensaft, eine Vanilleschote, 1 Kilo Gelierzucker, muss aber doch noch was dann noch wollen.
1: Und eine Tüte Natron bitte nicht vergessen.
2: Ja, ich weiß, und Gurkenwasser. Ja, ich weiß. Nein, das gehört da nicht an. 50 Milliliter Obstbrand. Ja, das ist rein zum geschmacklichen Verfeinern, das Ganze. Das gehört da rein. So, wie geht das denn nun überhaupt? Vogelbeeren waschen und gut abtropfen lassen. Also so genauso wie Leute ab 60, sage ich jetzt mal. Und über Nacht einfrieren. Also das nun dann wieder nicht. Waschen und einfrieren. So, Beeren von den Stielen zupfen, die Birnen vierteln und im Entsafter, entsaften. Richtig, ja. Und dann wieder abkühlen lassen. Die Vanilleschote aufschneiden und die Mark rauskratzen.
1: Aber aufpassen, wenn du nicht mit dem Schlips da reinkommst in der Maschine, ne?
2: Nee, das auch. Und das heißt hier, das Mark rauskratzen heißt das hier.
1: Das Mark.
2: So heißt das ja.
1: Nicht die Mark.
2: Nee. Und 1 Liter Saft abmessen und einen großen Topfen mit Zitronensaft und mit den Obstler und Gelierzucker, Vanillemark und mit den Schoten mischen. Bei starker Hitze unterrühren, zum Kochen bringen. Aber nicht zu heiß machen das Ganze. Nicht zu heiß machen. Bei starker Hitze unterrühren, zum Kochen bringen. Ja, 4 Minuten sprudeln, kochen lassen und dabei ständig rühren. Und

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1: Genau, mit Abba und die haben mir einen weißen Sombrero angezogen. Hast du rein?
2: Nee, das Stück kannte ich. Den Sombrero,
1: Eigentlich nicht so oft, aber bei uns hier beim Radio-Frühstück hört man den mal.
2: Ich habe noch einen. Ich habe mir 1977, habe ich mir aus Mallorca, habe ich mir einen mitgebracht. Den habe ich noch.
1: Einen weißen Sombrero?
2: Nee, der ist so blau-gold.
1: Blau-Gold, mittlerweile geworden, denke ich.
2: Ja, da stand mir die Farbe noch besser. Das war so. Aber in dem Kleingedruckten von unserer Oma, was sie geschrieben hat, da steht noch bei, von dem Rezept, je nach Geschmack mit Obstler nachwürzen, hat sie gesagt.
1: Ja, ja, klar.
2: Nicht? Mhm. Nicht? Das ist so, ja. Wenn man zu heiß gekocht hat, geht einem der Obstler stiften. Nicht?
1: Das ist meistens das, so, ja.
2: Das ist denn ja so, du. Ach ja, das ist wohl so, du. Ach nee. Und das ist richtig schön, wenn man sowas auf Butterbrot hat, weißt du.
1: Butterbrot.
2: Du wirst da richtig wach von, du kriegst der Blutdruck, der geht so ein bisschen hoch, du.
1: Und dann kann Blutdruck, ja, das ist ganz gefährlich.
2: Ja, und dann naja, nur wer sowieso genug davon hat, der kann ja auch was anderes essen, nicht? Das ist
1: ja nur wieder.
2: Ist so. Ach nee, das muss so sein.
1: Ach, liebe Leute, schönes Wetter haben wir. Wir haben bestimmt ganz viele Menschen gegrillt gestern zum 1. Mai.
2: Ja.
1: Heute lohnt es sich noch, bevor der Regen kommt morgen, sollte man das Ganze auskosten.
2: Ja, wo der Regen hinfällt.
1: Genau,
2: ne?
1: Richtig.
2: Aber ein bisschen Regen können wir ja gut gebrauchen. Gut gebraucht. Mulde aber wie verrückt, du. Ich sag dir das, du. Naja.
1: Die nächste Musik, die war gestern noch bei Let's Dance. Heute Morgen ist sie hier beim Radio-Frühstück. Anna-Karina Wojcik. Hier ist dieses Gefühl.

Am Himmel heut der Stand der Sterne, Tag 24 sagt's euch gerne, das Horoskop. Widder, dein Schatz vermisst deine Wärme, deine Zärtlichkeit und deine Nähe. Geh mehr auf ihn ein. Deine Bauernschleue ist durchschaut, jetzt hilft nur noch Schadensbegrenzung. Stier, schau dich genau um, es ist jemand da, der deinen Herzenswunsch erfüllt. Brisante Flirtsignale wecken deinen Jagdtrieb. Zwillinge, die Funken sprühen, jemand wird von deinem Humor und deiner Offenheit total angetörnt. Es geht nicht darum, viel zu erleben, sondern bewusst zu genießen. Krebs. Ausreden ziehen bei dir nicht und du erwartest von allen immer vollen Einsatz. Bist auch du immer dazu bereit, das zu geben, was du forderst? Du hast ein großes Talent, knifflige Aufgaben zur Zufriedenheit anderer zu lösen. Löwe. Du bist dazu bereit, deine Meinung und Überzeugung zu vertreten. Achte aber darauf, dass du nicht fanatisch wirst. Bleib neutral. Beherzt nimmst du jede Herausforderung an und bist dabei auch noch erfolgreich. Jungfrau, wenn du nicht aufpasst, dann wird man über deinen Kopf hinweg entscheiden. Wenn man nur die Wahl hat zwischen Feigheit oder Tatendrang, steht der Tatendrang bei dir ganz vorne. Waage, nimm dir Zeit für deine Überlegungen. Denke intensiv nach. Wenn du Konflikte auszutragen hast, so eignet sich die Zeit gut dafür. Du bist bereit und tolerant, um auf die Anliegen des Gegenübers einzugehen. Skorpion. Aus der Begegnung mit anderen Menschen wirst du Gewinn ziehen. Vielleicht findest du gemeinsame Aufgaben und ziehst daraus Nutzen. Du wirkst etwas saft- und kraftlos. Schwimme oder walke dagegen. Schütze. Jetzt kommen gewaltige Gefühlsturbulenzen auf dich zu. Für dich ist es sinnvoll, einige Verabredungen aus deinem Terminkalender zu streichen. Du bist gar nicht in der Lage, sie alle einzuhalten. Steinbock. Du fühlst dich beflügelt von Zuversicht und guter Stimmung. Dein Joballtag erfordert viel Taktik und Cleverness. Egal, welche Fehler dir unterlaufen, mit einem Lächeln bringst du alles wieder in Ordnung. Wassermann. Unvorhergesehene Ereignisse stellen einiges auf den Kopf, aber sieh es positiv. Geh unter Menschen, es erwarten dich interessante Flirts. Fische. Komplizierte Zusammenhänge liegen dir nicht. Du möchtest etwas schnell erfassen und am besten sofort aktiv werden. Noch etwas Geduld, dann wirst du als Erster über die Ziellinie gehen.

0: Die Ohrenknabberrunde mit Barry Manilow. Mandy!
1: Ja, ja.
0: Ohrenknabberrunde, ne?
1: Ja, das, das war früher immer klasse, wenn man Mädel oder so angraben wollte.
0: Angraben?
1: Jetzt. Ja, so vorsichtig. Man hat ja gelernt, ordentlich zu sein in dem Augenblick da, nicht? Und du hast schön...
0: Darf ich bitten, oder wollen wir erst tanzen, ne? Hast du gefragt, ne?
1: Du bist aufgestanden, hast allen Mut zusammengenommen und sagte, wenn ich jetzt nicht hingehe und das Mädel auffalle, dann bleibst du für dein Leben lang alleine. Und dann bist du hingegangen und hast getanzt und in dem Augenblick, wo du das, die ersten paar Schritte gemacht hast, da ist alles von dir abgefallen. Also,
0: abgefallen?
1: Nein, also nicht. Du hast nicht so dagestanden, so meine ich jetzt nicht. Sondern dieser Stress und so. Und dann hast du die merkwürdigsten Sachen gemacht, wo du dir heute an den Kopf hast. Und das kann das Mädel nicht gemocht haben. Aber am Ohr knabbern ging immer, nicht?
0: Das ging immer, nicht? Ja, klar.
1: Das ist so. Ach, das war schön. Und wenn so eine Musik ist, denke ich auch noch gerne daran zurück, muss ich ganz ehrlich. Weil wenn ich heute irgendwo hingehe und jemand am Ohr knabber, ich glaube, dann...
0: Ist einer gescheuert?
1: Wahrscheinlich, ja.
0: Wahrscheinlich, ja.
1: Ist dann halt so.
0: Bin keiner mehr.
1: Ja, ist der Lauf der Zeit.
0: Die Knabberei da.
1: Lieber ein Keks.
0: Eben.
1: Ja, da haben wir was von.
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0: Bibo, Bungalow in Santa nirgendwo, warum auch nicht, ne?
1: Nö, das hat doch auch Gesicht.
0: Besser als ein Zelt oder so.
1: Das, die
0: Bungalow ist immer besser als ein Zelt, ja, Zwei-Mann-Zelt.
1: Die Zeiten, die waren ja auch schon mal, dass wir im Zelt geschlafen haben.
0: Ja, aber hallo.
1: Nicht? Da kannst du heute, wenn du beim Seniorentreff zum Beispiel jemand am Ohr knabberst, ist ja schon ein bisschen gewöhnungsbedürftig, du kriegst ja meist eine gescheuert. Aber wenn du dennoch noch sagst, komm, lass uns ein Wochenende wegfahren und du sagst ein Zelt am Strand mit Lagerfeuer.
0: Ja, genau, richtig.
1: Ja, das ist dann wahrscheinlich auch das letzte Mal gewesen, schätze ich denn mal. Nicht? Aber es war ja günstiger, nicht?
0: Ist günstig,
1: nicht?
0: Wir müssen ja alle,
1: nicht? Das ist dann aber so.
0: Muss sehen, wie du klarkommst, ne?
1: Ja, das ist dann so. Nicht? Und wenn ihr uns mal erreichen wollt, das heißt Musikwünsche habt etc. pp., dann könnt ihr das machen unter studio@radioweser.de. Wir erzählen es noch ein paar Mal, weil wir uns immer freuen, wenn ihr uns anschreibt. Und ihr könnt eine spontane Nachricht direkt innerhalb von Sekunden bei uns auf dem Bildschirm mit WhatsApp 0421 277 2942 schreiben. Da freuen wir uns drüber und dann erscheint das 3 Sekunden später bei uns in dem schönen Stur auf dem Bildschirm.
0: Meinst du?
1: Ja, meine ich.
0: Ja, man kann auch eine Brieftaube losschicken, ne? So wie früher.
1: Ja, dann kommt das aber nicht mehr pünktlich. Wenn man WhatsApp schreibt, dann hat man es ja gleich auf dem Schirm. Und das ist dann auch, also ich genieße das unendlich, wenn wir mit euch, ihr Lieben, in Kontakt stehen. Nein, wir beide genießen das. Entschuldigung.
0: Meinst du?
1: Ja, das nehme ich an. Ich habe jetzt mal so für dich gesprochen. Aber
0: hast du getan?
1: Ja, ist schon richtig.
0: Das hat was.
1: Ja.
0: Ja, ja. Und du?
1: Genau.
0: Noch Musik?
1: Ja, ich mach mal was schön. Ich bin jetzt ganz überrascht, was du jetzt wieder rausgesucht hast.
0: Ja, ich
1: hast.
0: Auch.
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0: Martina Ba, Alvaro Soler.
1: Ja. Mana, mana.
0: Mana, mana. Und das bedeutet wieder,
1: ja.
0: Ein Mana Mana haben wir gekriegt, ein?
1: Wir haben, ja, nein, zwei haben wir bekommen.
0: Zwei Mana Mana.
1: Ja, ich lese mal.

0: Den ganzen Haufen vor ihr, ja, einfach.
1: Fangen wir am besten vorne an.
0: Ja, der Thomas aus Nordenham hat geschrieben, mein lieber Thomas, sehr schön, da freuen wir uns wieder drüber. Und ganz, das haben wir ja noch gar nicht gehabt, ja. Und zwar der Eddie aus Altona hat geschrieben.
1: In Hamburg, ne?
0: Richtig, das geht grobe Richtung Altona. Wir fangen jetzt ab.
1: Hast du in Hamburg gegessen?
0: Ja, habe ich auch schon mal. Ja, ja. So, aber Thomas kommt jetzt als erster. Und zwar, hallo ihr Lieben.
1: Dankeschön.
0: Ja, auf jeden Fall, das geht voll zurück. Der Musikwunsch für heute ist mal wieder für die Welt und für den Weltfrieden gedacht.
1: Tatsächlich.
0: Ja, vielleicht geht es ja so, wenn es schon anders nicht geht. Der Wunsch ist von Roland Kaiser, Liebe kann uns retten. Da wollen wir doch mal sehen, ob wir das auf diese Art und Weise hinkriegen. Ne?
1: Meinst du,
0: wir
1: können uns retten?
0: Ja, ich weiß das noch nicht, aber Thomas meint das ja und wir schließen uns der Meinung mal an. Danke, Thomas, auf jeden Fall für deinen Musikwunsch. Auf geht's.
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0: Ja, gibt das hier eigentlich auch mal einen Wetterbericht oder was?
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2: Ja, sieht ja ganz gut aus im Moment.
3: Jo, du, der Himmel, der ist blau, du. Wenn das mal nur der Himmel ist, ist ja alles gut, ne? Ja, es ist auch schön.
2: In Bremen strahlt morgens die Sonne bei Temperaturen von 11 Grad. Bei deren Tagesverlauf ist es leicht bewölkt. Temperatur erreicht 26 Grad, kuschelig warm.
3: Wo, hier bei uns?
2: Ja.
3: Oh.
2: Abends ist es in Bremen der Himmel bedeckt, die Temperaturen von 18 bis 24 Grad. In der Nacht gibt es nur selten Lücken, in der Wolkendecke bei Werten um die 12 Grad. Und der Wind weht aus südlicher bis östlicher Richtung. Gut, ne?
3: Ja, richtig, dann fliegt das Heu schon an Nachbarn, ne? So ungefähr.
2: Richtig, ne? Ungefähr, ja. Brauchst du nicht zusammenkehren mehr. Ja,
3: wenn das so weitergeht, ist bald Heuwetter, du nützt alles nichts.
2: Wir gucken rüber nach Bremerhaven, da gibt es am Morgen auch sonnige Werte um die 11 Grad. Gegen spätestens ist es wolkig, teils heiter, bei Höchsttemperaturen um 25 Grad. Abends sind in Bremerhaven Teile des Himmels mit Wolken bedeckt. Temperaturen liegen dann zwischen 13 und 17 Grad. In der Nacht ist ein Blick auf die Sterne nur vereinzelt und sonst wolkigen Himmel möglich. Thermometer fällt bis auf 10 Grad zurück. Aus südlicher bis östlicher Richtung weht auch dort der Wind. Jetzt schauen wir noch auf die Knochenwetter.
3: Da knocken wir auch noch. Auch
2: ja, ja, müssen wir ja gucken, was da abläuft heute.
3: Ja, du, da killt du bloß.
2: Ja, schon ja eben. Die aktuelle Witterung bringt vermehrten Stoffwechsel und niedrigen Blutdruck.
3: Nein.
2: Ja.
3: Sag bloß.
2: Das Schlafbedürfnis ist groß. Trotzdem können viele Menschen keinen gesunden Tiefschlaf finden.
3: Man muss die Beine hochlegen, dann geht das besser. Ja, ja, genau.
2: Auf das Leistungsvermögen und die Konzentrationsfähigkeit wirkt sich die Wetterlage negativ aus.
3: Ob noch.
2: Somit kann es zu einer erhöhten Unfallgefahr und schlechter Laune kommen, die Conny immer hat.
3: Wer?
2: Du. Immer der fragt.
3: Ich habe schlechte Laune? Wieso das denn? Verstehe ich ja überhaupt
2: Verstärkt
3: gar nicht.
2: Verstärkt ist mit Kopfschmerzen und Migräneattacken zu rechnen, siehst du?
3: Ja.
2: Und am morgigen Sonntag mit einem sinkenden Blutdruck und häufigen Kopfschmerzen Migräne verbunden.
3: Ach so, und deswegen verdrehst du immer die Augen, wenn ich in den Raum komme.
2: Genau,
3: oder
2: richtig.
3: Was? Ja, ist klar. Ja.
2: Kreislaufprobleme mit Schwindel sind ebenfalls keine Seltenheit.
3: Aha.
2: Schlafstörungen führen dazu, dass man sich nicht so gut konzentrieren kann, mein Lieber.
3: Können wir das Wetter mal weglassen? Dieses hier jedenfalls.
2: Das ist nichts, ne?
3: Du,
2: fällt dir nicht.
3: Du, ja, doch, ich überhaupt nichts. Du, da alle Knochen wär, du, da ist ja fürchterlich, du. Nicht? Aber ansonsten, im Prinzip hat die Natur das an sich ganz gut im Griff,
2: ja,
3: meine ich jetzt ja, nicht? Dann wollen wir die mal auch gewähren lassen und einfach nur so leben, wie
2: richtig,
3: es ist.
2: Richtig.
3: Genau. Wir mal sehen.
2: Wir nehmen es so hin, wie es kommt.
3: So ist das, ganz genau.

0: Hoppla.
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0: 9:04 Minuten an. Schönen guten Morgen, liebe Autofahrer. Wir haben eine Meldung für die Autobahn A1 Hamburg Richtung Bremen zwischen Heidenau und Sittensen wegen Bergungsarbeiten gesperrt. Dadurch staut es sich. Umleitung führt über die U20. Ansonsten habe ich nichts weiter. Wünsche natürlich allen wie immer unterwegs eine gute, eine sichere Fahrt. Da wo es geht, kommt gut durch. Natürlich am besten mit uns heute Morgen. Schön, dass ihr eingeschaltet habt. Hier kommt DJ Bobo, Fire and Ice.

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1: Ja, genau, was sonst? Ne? Wir essen ja noch fleißig.
2: Ja.
1: Hast du auch noch was?
2: Ja, ne? Was, ich jetzt?
1: Du bist die ganze Zeit am Kauen da gewesen.
2: Ja, was soll ich denn sonst machen beim Frühstück?
1: Und rumkrümeln bist du wieder. Du bist heute Abend wieder dran.
2: Ja.
1: Heute Abend sei ich
2: daher. Na, das hättest du jetzt nicht sagen wollen. Ich wäre auch nicht dagegen angegangen. Weil das Fertigmachen, das dauert nicht so lange wie das Schnacken da umzu. Das ist einfach so. Aber vor ein paar Tagen bin ich mit dem Trecker unterwegs. Über schönes Wetter fahre ich ja viel mit dem Trecker, weil wir ja noch Landwirtschaft so ein bisschen haben. Mit
1: ein bisschen aber nur, ne?
2: Ja, nur ein bisschen. Aber es macht ja nichts. Das ist sehr entspannt, das Ganze. Und da bin ich mit dem Trecker auf der Straße.
1: Gegen Maibaum gefahren. Und der ist umgefallen und die Flasche ist kaputt gegangen.
2: Nein, ich bin nicht gegen den Maibaum gefahren. Das ist mir in meinem ganzen Leben noch nicht passiert.
1: Na, wer weiß.
2: Man hat mich nur mit dem Trecker mal an den Maibaum rangehängt, hätte ich bald
1: gesagt. Rangehängt?
2: Ja, aber das war kein gepflanzter Maibaum, sondern es war ein dicker, der gewachsen war in der Erde.
1: Ach, guck an.
2: Ja, da habe ich rückwärts mit dem Trecker gegen den Maibaum gestanden, so mit der Ackerschiene, weißt du. Und da haben diese...
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0: da war die Kette zu Ende. Und und dann bin ich schlagartig vom Sitz aufgestanden und mit dem Kopf gegen die Frontscheibe gedonnert. Und hinten, da standen einige Leute, die haben sich halb kaputt gelacht. Ich sag dir das so. Ach, ist auch hier eine nette Sache. Gut, es hat also Freude erzeugt in dem Augenblick, in dem, nicht so bei mir, aber das war ja eine andere Sache. Ne?
1: Ja,
0: das heißt. Aber den Spöken kam mit den Maibaumpflanzen und so. Ist auch eine tolle Sache normalerweise auch, dass sich Leute treffen, die sich irgendwo einen schönen Maibaum organisieren, offiziell organisieren.
1: Wegfinden,
0: hätte ich bald gesagt. Und dann irgendwo schon wieder aufstellen und dann nachts das Maibaum klonen und so.
1: Ich
0: finde, das sind tolle Sitten und die müssen einfach erhalten bleiben, finde ich jedenfalls. Sonst wäre es schade.
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1: 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Die ganz eigenen Ansichten unserer Bäuerin aus der Wesermarsch.

0: Hey, Macarena. Pedro Basil war das.
1: Richtig, das ist ja richtige Urlaubsmusik, ist er ja.
0: Ja, ne?
1: Vor allem, wenn du bist.
0: Macarena hört sich an wie eine, weiß nicht, Margarine, ne? Oder? Hey, Margarine, geht auch.
1: Ja, das
0: du
1: kann man.
0: Du streichst so gut wie alles andere.
1: Ja, das kann man auch. Vor allem, wenn du im Urlaub, du sprichst in eine junge Dia. Nee, eine junge Dia. Also, du bist selber jung und sprichst eine junge Dian an da mit allen drum. Ja,
0: du hast doch früher auch mal in meinem Baum aufgestellt, ne?
1: Ja, selbstverständlich.
0: Der Roland hat gefragt, ob der auch mal angekommen ist.
1: Ob der angekommen ist?
0: Ja.
1: Der Maibaum?
0: Angewachsen.
1: Nein, der muss auch nicht anwachsen. Der wird einfach gepflanzt und der wird dann nachher, solange wie er steht, und meistens wird er ja nachts.
0: Wieso kannst du eine Tube Bohnen wachsen nehmen und den anwachsen?
1: Das kann man sicherlich machen, ja. Das ist eine Idee, die werde ich mal im Seniorenclub anbringen. Das wäre mal vielleicht mal ganz, ganz lustig.
0: Ja, deutsche Sprache.
1: Ja, dass er anwachsen kann. Ja,
0: kann er einwachsen.
1: Ach, ich mag das unheimlich gern, diese Wortspiele. Also ist wirklich wahr.
0: Ich finde das auch gut.
1: Tatsächlich.
0: Ja,
1: das ist so. Das ist genauso.
0: Vor allen Dingen, wenn du was vortragen möchtest jetzt. Ne?
1: Wenn ich
0: du sollst ja nicht so schwer heben, deswegen.
1: Nee, ich will ja auch
0: du kriegst
1: was.
0: Du hast es ja auch im Rücken, oder? Du hast Rücken, ne?
1: Ja, habe ich so ein bisschen. Aber ich lebe damit.
0: Deswegen sollst du auch nichts vortragen.
1: Weil
0: es so schwer zu tragen ist.
1: Du bist ja einer.
0: Das ist wieder ein Wortspiel.
1: Ja, das meine ich. Genauso wie das Wortspiel. Zwei Leute treffen sich und sagt er, du weißt du was? Ich sage, wieso was denn? Sag mal, weißt du eigentlich, wann der Charlie am besten schmeckt? Charlie ist ja ein Getränk, braune Flüssigkeit mit einer braunen Flüssigkeit gemischt wird.
0: Cola.
1: Ja, ganz genau. Nicht? Weißt du, wann der Charlie am besten schmeckt? Ich sag, nö, wann am besten denn? Jore sagt doch, wenn die Tannen grün sind, du. Ja, hat er auch hier recht, ne? Da muss ich aber erstmal überlegen. Aber das war ein schlauer Spruch, muss ich sagen.
0: Weißt Bescheid?
1: Habe ich da gelernt.
0: Ja, aber hallo.
1: Genau.
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0: Chili, Secret Lies.
1: Manamana.
0: Und wir haben noch einen aus unserer Kiste hier, unserer wunderschönen Grußbox-Kiste.
2: Oh, da freue ich mich ganz tüchtig. Und zwar ist das der Eddie aus Altona. Richtig. Oh, ich liebe den Hamburger Dialekt. Das glaubt gar nicht. Und ich freue mich wahnsinnig, Eddie, uns geschrieben hast auf jeden Fall. Weil, weißt du, das heißt ja immer so im Hamburger Hafen. Weißt du, jetzt ist Achterbahn, Alter. Weißt du?
0: Ja, eben,
2: und ich liebe es. Hundertprozentig. Und der Eddie, der grüßt erstmal alle, die zuhören heute auf jeden Fall. Und hat eine Information für uns. 400 Jahre Reeperbahn. Alter, 400 Jahre Reeperbahn.
0: Kannst du dich noch dran erinnern?
2: Nee. Also die Anfangszeiten habe ich nicht mitgemacht. Ja. Das war dann doch schon ein bisschen früh für mich. Ne?
0: Die
2: Hamburger Reeperbahn feiert in diesem Jahr ihren 400. Geburtstag. Und zum Auftakt des Jubiläumsommers gab es am letzten Donnerstag schon eine große Show auf dem Spielbudenplatz. Das ist doch schon mal was. Siehst du wohl. Und einen lieben Gruß nochmal an alle Hörer und einen Musikwunsch habe ich auch. Und zwar ist das der Jan Delay mit dem Titel St. Pauli.
0: Da geht der Fuchs ab.
2: So Muck wieder. Auf geht's.

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1: Genau.
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1: Richtig.
2: Ja. Ich muss nur mal eben schnell.
1: Jan Delay war das.
2: Eben das Brötchen noch mal schlucken da. Wir
1: sind immer noch am Kauen.
2: Ich bin ja nicht nur zum Labern hier, sondern.
1: Zwei auch Stunden ist er hier am Puttern hier.
2: Ist ja egal. Ich genieße ja auch.
1: Egal ist Käse. Ja. Liegt an allen Seiten.
2: Nee, das ist. Das ist so. Ich bin ja mit dem Trecker vor ein paar Tagen hinter einem Ding hinterhergefahren. Das kannst du dir nicht vorstellen.
1: Tatsächlich?
2: Ja, das war so eine Zigarre, ist das gewesen. Ich dachte, was ist das denn da? Ja, und da stellte sich raus, das war so ein Zigarrenfahrrad. Weißt du, so eins mit
1: Zigarrenfahrrad?
2: Ja, sag ich da auch mal zu. So eins mit Vollkabine. Hast du das schon mal gesehen?
1: Wenn du meinst so ein Lastenfahrrad oder was?
2: Nee, Lastenfahrrad nicht, so ein Zigarrenfahrrad. Komplett. Da liegt der Radfahrer der liegt da drinne.
1: Ach so.
2: Wie in so einem Formel-1-Auto. Und richtig mit dem Dach drüber, mit allen drum und dreien. Die sind auch schon ganz schön fix unterwegs. Und ich sag, Alter, ich sag, was ist das denn? Und so kleine Scheiben da drinne. Also habe ich jedenfalls so gedacht im Vorbeifahren. Mhm. Hat so ein Ding eigentlich Rückfahrkameras oder für rundum sich. Du musst auch wissen, was sehen können in so einem Ding. Das siehst du bald gar nichts inne. Nicht? Du, und den habe ich nachher wieder getroffen. Bei uns im Ort selber habe ich angehalten. Habe ich ihn gefragt. Nee, da sagt er, und so ein Ding. Nee, diese Art von Fahrräder, das ist keine Marke, sondern das ist eine Art von Fahrrad, die heißen Velomobil, heißen die ganzen Dinger.
1: Ach, guck an.
2: Ja, und da, die kannst du ja auch kaufen. Und er sagt, und da macht er seine ganze Urlaubstour. Das sind über 300-400 Kilometer hat er damit gefahren. Problemlos, weil das geht ja auch nie auf den Buckel und nix.
1: Nee, nee.
2: Und da kannst du gar mit einkaufen fahren, da hast du ein Staufach, nicht? Wenn du mal eine Rolle Toilettenpapier brauchst oder
1: Staufach.
2: Sonst. Ja. Das ist denn so. Nicht? Also das ist so ein Liegefahrrad, nennt sich das, und das kannst du in langsamer Version oder auch in schnelle Version kriegen da. Nicht? Also der Besitzer ist begeistert und hat überhaupt keine Probleme. Und da habe ich gesagt, weißt du was? Irgendwann,
1: ist da ein Motor drin? Muss
2: nein, nee, ist ein Elektro, weißt du, so ein E-Bike. Ist das quasi. Ne? Ja. Und er muss auch manchmal aufladen und all sowas. Ne? Vielleicht das ganze Fahrrad auch, wenn du Plattfuß hast. Aber das ist eine andere Sache. Aber das passiert ja jedem anderen auch nicht. Aber da habe ich gedacht, weißt du was, kaufen werde ich mir so, denk wohl wahrscheinlich nicht. Aber fahren möchte ich wohl ganz gerne mal damit.
1: Ja, lässt ja öfter einfahren, ne?
2: Das ist ja eine ganz andere Sache.
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0: Aloha.
1: Ja, ja, ja. Aloha, das hat ja was mit Wasser zu tun.
0: Recht.
1: Och, nicht dieses Geräusch.
0: Springbrunnen ein bisschen laufen lassen hier.
1: Für frische Luft. Den habe ich aus der Stube wieder rausgeschmissen, den Springbrunnen. Ja, muss ich dauernd laufen, nun.
0: Kann passieren, ne?
1: Ja, ist halt so.
0: Verführt irgendwie,
1: aber
0: ne?
1: Weißt du, was ich ja gerade vor ein paar Tagen erlebt habe? Wir haben ja nun schon eine längere anhaltende Trockenzeit, sage ich jetzt mal. Und bei uns die Dorfstraße, die
0: wir
1: haben...
0: Wir drehen den mal zu dir.
1: Ja, mach mal, tu das... jetzt.
0: Och,
1: ja, das ab 60 jetzt. Ne? Ja, das, ja, ja, ist ja so. Nee, und da ist, die haben den Seitenstreifen, haben die geschottert. Weil geschottert, da waren so viele Lückers und was nicht alles hier bei uns von Hause.
0: Jetzt aber wie blöd, ne?
1: Oh, bist du verrückt, du. Und ich sag dir das. Und ich komme dann mit einem Trecker angefahren und da gehen Spaziergängers. Also nicht hintereinander, sondern nebeneinander auf der Straße. Die Straße ist an sich ja nicht zu breit, weil die hat keinen Mittelstrich. Und dann bin ich da ganz langsam, aber so, dass ich auch nicht mit dem linken Rad auf den Schotter komme, weil das dann immer so staubt.
0: Ja, eben. Ne?
1: Und dann, ja, die gingen dann vorbei und dann drehten die sich um. Das kann ja wohl nicht angehen. Können sie nicht ein bisschen weiter ausholen?
0: Nee,
1: und
0: dies
1: und das und was nicht alles. Ja. Oh, was nicht alles. Und hebse schämt du. Und dann bin ich ganz schnell, habe ich noch eine Runde wieder gedreht, eine kurze Runde.
0: Achso.
1: Und dann bin ich nochmal hinter denen hergefahren. Dann bin ich...
0: Du bist ja auch einer, ne?
1: Und dann bin ich links auf dem Schotter gefahren und ein bisschen flotter und habe die richtig voll gebullt. Oh, der Hepse Warship. Und dann bin ich ausgestiegen mitten auf der Straße, habe gesagt, so, ihr Lieben, das war jetzt die andere Variante von dem vorsichtig auf dem Asphalt nebenherfahren.
0: Ja,
1: also
0: genau.
1: Es gibt immer so zwei Dinge und die Welt dreht sich immer im Kreis, man trifft sich immer wieder.
0: Was hast du mit dem Wal eigentlich auch mitgekriegt?
1: Mit wem?
0: Mit dem Wal.
1: Mit dem Wal?
0: Der Wal.
1: Ja,
0: den
1: ja.
0: Sie verehrt hat.
1: Den haben sie abgeschleppt jetzt.
0: Ja, wir haben jetzt gerade eine Meldung gekriegt hier. Guten Morgen aus dem Studio am Ahrensfelder Berg von Michael Perleberg.
1: Okay.
0: Wir verfolgen schon seit 41 Tagen die Rettung von Hope, dem Wal.
1: Ja, ja.
0: Ich meine, der heißt Timmy, haben sie ihn genannt.
1: Nee, das ist, Hope ist auch richtig, ja, stimmt. Ja, ja, ja, ja.
0: Der jetzt endlich in der Nordsee freigelassen werden konnte und im tiefen, kalten Wasser viele Kilometer nördlich von Skagen bereits getaucht ist und immer wieder mit den Drohnen von News 5 zu sehen ist. Guten Heimweg, Hope.
1: Ja, das wünschen wir auf jeden Fall.
0: Ich komme gut nach Hause.
1: Der ist uns ja richtig ans Herz gewachsen, ne? Muss ich ganz ehrlich sagen. Vielleicht erzählt er seinen Kumpels ja, dass wir gar nicht so schlecht sind.
0: Eben, ja, richtig, genau.
1: Nicht? Und vor allen Dingen, wo er gewesen ist, nicht? Ganz, ganz wichtig. Nicht? Und ganz lieben Gruß an alle, die da mitgeholfen haben.
0: Auf alle Fälle.
1: So ist das.
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1: Ja, das geht noch ein bisschen. Wir haben nämlich noch lange nicht alles aufgegessen hier.
2: Nee, ein bisschen müssen wir noch. Und die ganzen Schellen, die hier doll voll sind, aber du auch.
1: Genau,
2: ja, wieso? Ich muss ja sauber machen, das ist ja nicht so schlimm.
1: Und wenn die Reste nicht aufkriegen, gibt es das nächste Woche wieder, mein Lieber.
2: Ja, dann
1: kommt nichts rum.
2: Hammer und Meißel mitbringen dann,
1: ja,
2: nicht?
1: Ja,
2: dann wird das dann aufgeteilt und sowas.
1: Das Harry Peter sieht immer so gräulich aus dann nach einer Woche.
2: Ja, und vor allen Dingen, wenn das denn so einen merkwürdigen Geschmack kriegt, nicht? Und wenn der Hund...
1: Aber du musst auch in die Zwiebeln reinhauen, dann schmeckt das nicht so.
2: Und braune Gewürzflüssigkeit.
1: Ja, eben, genau.
2: Nicht? Aber wenn denn trotzdem sich der Hund noch umdreht und so, das fress man selber, nicht? Dann musst du mal über nachdenken. Aber ich schmeiß das ja nicht weg.
1: Wenn sowas ist,
2: dann tue ich das mit in Kompost rein oder sonst irgendwie.
1: Kompost?
2: Ja.
1: Denn, das ist eine gute Idee.
2: Dann vergammelt das nachher wieder und dann kommt das wieder mit in Kompostierungsanlage, dann wieder Kompost von und dann kommt das wieder in die Erde und kann neu wachsen. Ja, dann ist das nicht verloren, die ganzen Energie. Und ich habe ja liebe Grüße, habe ich noch für
1: tatsächlich?
2: Euch. Tatsächlich? Ja, selbstverständlich.
1: Das habe ich gefunden gerade.
2: Ja, und zwar die lieben Grüße heute.
1: Die gehen an alle heute.
2: An viele Leute, die beruflich im Schichtdienst tätig sind und dadurch auch öfter auch privat nicht an den schönen Dingen des Lebens teilnehmen.
1: So wie wir,
2: können.
1: Ne? Wir machen auch Schichten immer, ja. Ne?
2: Radiomoderatoren haben auch Schichten auf hier. Auch Gruß an alle Radiomoderatoren. Das ist auch richtig da. Ja, so.
1: Und alle Stationen, die heute angeschlossen sind. Wieder.
2: Auf alle Fälle. Und umzu und alle Hörer, die uns gehört haben.
1: Richtig.
2: So, schön.
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1: Vanessa Mai mit dem Rohdiamant. Ja. Das Ganze hat geschrieben Maite Kelly für sie.
2: Tatsächlich.
1: Hätte du selber singen können, ja.
2: So, die schreibt auch vor den Nauberschimmern.
1: Ja, kannst du mal sehen, ja.
2: Sag ich dir, du. Habe ich dir eigentlich schon mal erzählt, dass ich in Spanien einen Spitznamen habe?
1: Tatsächlich?
2: Ja. Und zwar, da heiße ich Elfriede.
1: Elfriede?
2: Ja, weil es gibt ja auch einen El Martino und es gibt einen El Lute oder sonst irgendwie was. Und ich heiße da Elfriede, weil ich so ein guter Mensch bin und weil ich so viel Friede und Freude ausstrahle. Und deswegen haben sie mich Elfriede genannt.
1: Guck an.
2: Ist das nicht schön? Fand ich auch. Das habe ich mir an die Brust geklebt.
1: Und Yvonne und Matthias aus dem Blogwinkel haben uns auch noch geschrieben.
2: Guten
1: Morgen, ihr zwei. Ach, danke für die schöne Nachricht am Morgen, dass der Wahl endlich frei ist. Und danke an alle Helfer und einen großen Dank an News 5 für die mega Berichterstattung. Das ja, machen wir natürlich auch, wünschen wir auch.
2: Ja, selbstverständlich natürlich, das leiten wir gerne weiter. Und einen ganz, ganz, ganz lieben Gruß an euch zu dem schönen Blogwinkel. Auf jeden Fall.
1: Jetzt kommen die Grüße noch schnell rein von lieber Horst, lieber Conny, eure Sendung ist super, hab ein sonniges Wochenende. Frage, wie heißt schöner Amerikaner auf Französisch?
2: Ach, du, da will ich nicht, du.
1: Antwort, Bellamy. Liebe Grüße, Marita.
2: Oh, schön.
1: Marita, wir grüßen dich.
2: Ja, wir grüßen dich. Ganz prima.
1: Ganz prima.
2: Oder
1: prima,
2: ein,
1: prima.
2: Ein schönes Wochenende wünschen
1: wir auf alle Fälle.
2: Euch allen.
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0: Wimpernschlag, Johannes Oerding war das mit, ja.
1: Ein schönes Lied, auf jeden Fall. Auf jeden Fall. Und den...
0: Mit Max Giesinger natürlich zusammen.
1: Ja, richtig, genau. Und den Spruch des Tages habe ich natürlich auch noch. Ja, den habe ich auch. Also, ja, man höre. Man merkt häufig nicht, was schon alles getan wurde. Man sieht immer nur, was noch nicht fertig ist.
0: Das stimmt.
1: Ja. Das ist doch einfach so, ne?
0: Richtig.
1: Richtig.
0: Ja. Deswegen musst du gleich ran.
1: Ja,
0: arbeiten.
1: Ja, ich weiß das. Aber Hauptsache, du feuerst mich mit der richtigen Musik gleich an, weißt du?
0: Feuer.
1: Und das ist denn so. Naja, wollen wir mal sehen. Das kriegen wir schon geregelt. Da haben wir es ja noch nie, ob er eine Plünn gekriegt hat. Also, zumindest hört das ja keiner mehr nach der Sendung. Denn ich, ja, das ist denn schon so.
0: Wir wünschen euch ein wunderschönes Wochenende. Die Sonne scheint, nützt das Ganze. Wir kommen wieder nächste Woche mit einer neuen Ausgabe vom Radio Frühstück. Er wird auch wieder mitkommen, denke ich.
1: Ja.
0: Ja, kommst du?
1: Doch, ich versuche das.
0: The Voice, die Stimme aus Schnur, Conny Heidmann.
1: Sound und Technik in jeder Phase. Tanzen Horst nicht auf der Nase. Mikro, Musi und Technik. Horst Reimers, the real one, der einzigst wahre. Wir hören uns. Bis dann.

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Servus, grüß dich und hallo. Ich begrüße dich ganz herzlich zu Moin Moin, die Morning Show hier live aus dem Sendestudio in Bremen. Wie gewohnt mit eurem Stadtmusikanten. Ja, Kaffee habe ich nicht. Heute werdet ihr nämlich wach geküsst und zwar nicht von mir, nein, von Vanessa Mai.

Also wirklich, Jenny, ich habe genau gesehen, dass du nicht mitgemacht hast. Dabei sind wir jetzt ja alle wach und können eigentlich raus in die Sonne für euch hier. Laidback, Sunshine Reggae und UB40 mit Kingston Town.

Gestern habe ich in einer Dokumentation gehört, dass Stillstand tödlich ist, nämlich gerade im Berufsleben, wenn es um den Umgang mit KI geht. Denn dort war ein interessanter Bericht vom ZDF, wie KI unseren Lebensalltag und unsere Arbeit verändert und auch gerade Berufseinsteigern das Leben etwas anders gestaltet. Berufseinstieg ist auch das erste Thema des heutigen Beitrags. So, hätte sein können. Na gut, dann machen wir weiter mit Musik. Robert Cray, Rock Your Baby und Bruno Mars mit Mary You im Reggae Mix.

Ich habe von dem einen oder anderen gerade gehört, dass es heute ein bisschen ruckelt. Das liegt, glaube ich, an Vodafone. Hier war nämlich gerade so ein Bildschirm. Bitte wirf für die nächste Stunde eine Münze.

Liste nach. Ja, seht ihr, selbst Vodafone wird teurer, also die Energiekosten. Ja. Weiter geht's hier mit einem Interpreten, der steht in Amerika, glaube ich, mittlerweile auf dem Index. Sein Name darf auch nicht genannt werden. Ich sage ihn trotzdem, Bruce Springsteen für euch hier mit Hungry Heart und hinterher Shania Twain mit Love Gets Me Every Time.

Ja, natürlich kommen hier auch die Schlagerfreunde nicht zu kurz. Für euch geht's ja weiter mit Beatrice Egli, Bitte halt mich und Maite Kelly sagt heute Nacht für immer. Ja, was eigentlich? Lassen wir uns mal überraschen.

Malte Kelly will den längsten One-Night-Stand der Welt. Meine Sendung ist, glaube ich, heute hier schon mal zu Ende, weil aktuell ich merke, dass hier irgendwas mit der Übertragung nicht ganz stimmt. Tut mir leid, Leute, ich werde heute einfach ein bisschen früher beenden, den Rechner neu starten, den Router neu starten und hoffe, dass ich dann morgen wieder ab 16 Uhr komplett für dich da bin. Ich sag trotzdem danke, tschüssi, servus und bye bye.

Jetzt geht es hier weiter mit Modern Talking, mit No Face, No Name, No Number.

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1: Jetzt habe ich hier Mike Marin mit Agent of Liberty.

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1: Einen schönen Dienstagabend wünsche ich euch allen hier. Ich begrüße hier mal Finn, Svenny, den Funky, Erna, Scorby und Sepp und alle, die sonst hier zuhören. Hier Markus Becker, wir waren alle einmal Kinder.

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Naja, ich spiele gerne Schach. Nee, ich spiele nicht gerne Schach, weil ich weiß noch nicht mal, wie das geht. Jetzt geht's hier weiter mit Dennis Eppe mit 80 Selfies um die Welt.

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2: Jetzt geht's weiter mit Bizeps oben. Timo feiert Schwimmen in Wolkenlämmen.
1: Auf

Genau, jetzt kommt hier Paula D. Ich will immer bei dir sein. Ja, und von manchen Radios verabschiede ich mich jetzt. Bei den anderen mache ich noch 30 Minuten länger.

startet hier die Party der Nachtrollen. Ja, wie gesagt, eine kleine Party der Nachtrollen. Bis 0:30 Uhr. Jetzt kommt hier Nicole Freitag. Ab jetzt.

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Jetzt kommt hier Kai Norman mit Träumer. Ja, und danach habe ich dann noch ein Lied und dann mein Gute-Nacht-Lied.

0: 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Ein dickes Dankeschön dafür an euch.
1: Ja, wir haben die besten Hörer der Welt hier und damit verabschiede ich mich von euch allen hier. Von der Maus, von Schnecke, von Funky, von Erna.
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1: Ja, und von allen, die sonst so hier im HG zugehört haben.
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1: Ja, meine Schlagercharts morgen oder nachher fallen leider aus, weil wir ein Dart-Ligaspiel haben. Aber dafür sind die Schlagercharts am Samstag von 20 bis 22 Uhr. Und von 22 Uhr bis oben Ende am Samstag gibt es dann Nightlife, also querbeet.
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1: Ja, und vielleicht ja mal spontan irgendwann.
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wunderschönen Dienstagabend wünsche ich euch allen hier. Ich begrüße hier mal alle, die mir hier zuhören. Dass du mir fehlst schon den ganzen Tag. Jetzt kommt hier Dirk Corin, wenn du bei mir bist. Auf die Uhr.

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1: Komm doch gerne zu uns hier in den Chat rein. Wir haben immer sehr viel Spaß zusammen. Jetzt kommt hier Julian David. Heute lassen wir es gut sein.

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1: Das Kind hier, Joy Heitel. Das ist unsere Zeit.
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1: 16 Uhr am Samstagnachmittag. Hier ist die 2010 Radio Show mit mehr Musik der letzten Jahre und den Hits von heute. Und wir starten gemeinsam rein in die kommenden 4 Stunden. Mit am Start in dieser halben Stunde Galantis mit Spaceship aus dem Jahr 2018. Sunset in Dubai von DJ Antoine aus dem Jahr 2022 haben wir mit am Start. Und den Anfang macht jetzt ein sehr aktueller Song von Kamrat, Hug Yourself aus dem Jahr 2026. Ich bin's Gregor und mich gibt's noch oben drauf. Und ich wünsche uns ein

Avicii und Waiting for Love hier bei der 2010 Radio Show an eurem Samstagnachmittag. Schön, dass ihr mit am Start seid. Und das Wetter ist ja dieses Wochenende passend zu diesem langen Wochenende doch wirklich sehr schön. Es sind die ersten sommerlichen Temperaturen. Heute bis zu 25 Grad, morgen sogar vielleicht noch mal ein bisschen wärmer, ehe es dann nächste Woche wieder, naja, die meisten würden jetzt vielleicht schon wieder sagen, angenehmer wird. Aber so langsam geht's doch Richtung so richtig Frühling und so richtig Sommer. So

0: sowieso. Mark Forster mit sowieso hier bei der 2010 Radio Show.
1: Und jetzt ein 2010 Classics.
0: Und der kommt in dieser Stunde aus dem Jahr 2007. The Last Goodnight mit Pictures of You.

0: Hier ist die Trendy 10 Radio Show und wir starten rein in die nächste halbe Stunde. Gleich die neue von Hero, Let It Be, vor aber noch Zed und Foxes Clarity.
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mit When the Sun Don't Shine hier bei der 2010 Radio Show aus dem Jahr 2023. Und wenn ihr heute unterwegs wart oder immer noch unterwegs seid und an so Gärten vorbeilauft, an irgendwelchen Häusern, dann wundert euch bitte nicht, sollte da auf einmal jemand Rasen mähen und eventuell nichts anhaben. Denn heute ist der Weltnacktgärtnertag, findet jedes Jahr am ersten Samstag im Mai statt. Laut den täglichen Nachrichten des Senders NBC ist der Weltnacktgärtnertag inzwischen eine internationale Tradition. Ich meine, was die erzählen und was nicht, das ist ja erstmal egal. Und es ist egal, ob Unkraut wegmachen, Blumen pflanzen oder die Hecke schneiden oder halt, wie gesagt, beim Rasenmähen. An diesem Aktionstag wird alles nackt erledigt. Seit 2005 soll es das Ganze geben. Ich weiß jetzt zwar nicht, ob das so geil ist, wenn man den ganzen Rasen so entgegenbekommt beim Mähen, aber naja, danach kann man einfach duschen gehen und zumindest ist die Kleidung nicht dreckig. Das hat einen Vorteil. Don't.

Klangkarussell und Will Hart mit Sonnentanz, Sun Don't Shine hier bei der 2010 Radio Show aus dem Jahr 2014. Gleich habe ich noch für euch Lute und Colin Hay mit Down Under aus dem Jahr 2021. Aus dem Jahr 2018 Lola Marsh mit Wishing Girl im Deep End Remix. Und jetzt gibt's Sam Feld und Tunes in

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1: 17 Uhr am Samstagnachmittag. Hier ist die 2010 Radio Show mit mehr Musik der letzten Jahre und den Hits von heute. Und wir starten gemeinsam rein in die nächste halbe Stunde. Mit am Start David Guetta, Bebe Rexha und J Balvin mit Say My Name aus dem Jahr 2018. Aus dem Jahr 2024 Topic und Beacon. Und den Anfang macht jetzt ein Track aus dem Jahr 2008. Peter Fox mit Lock auf zwei Beinen. Richtig nicer Track, macht jetzt den Anfang. Ich bin's Gregor, mich gibt's auch noch oben drauf. Und ich wünsche euch einen schönen Samstagnachmittag.
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0: Can't Remember to Forget You von Shakira und Rihanna aus dem Jahr 2014 hier bei der 2010 Radio Show. Wir haben ja eben schon mal darüber gesprochen, dass heute der Weltnacktgärtnertag ist. Und wäre gestern nicht der 1. Mai gewesen, dann hätte euch das vielleicht hier in Deutschland auch entgegenkommen können. Aber gestern war auch der Ohne-Hose-Tag. Wurde schon vor einiger Zeit von so einer Gruppe Studenten einer kleinen Campusvereinigung initiiert. Und an dem Tag machen sie sich nach dem Ende des Semesters symbolisch frei, indem sie die Hosen fallen lassen. Der Ohne-Hose-Tag fand jedes Jahr irgendwie mehr Teilnehmer, die sich dieser Idee quasi anschließen. Und im Jahr 2000 ist es so richtig steil gegangen. Zumindest steht das hier so. Ich meine, ich persönlich habe das jetzt noch nicht gesehen. Ich bin jetzt auch nicht so oft auf einem Uni- oder Hochschulgelände unterwegs. Habt ihr sowas gesehen? Dann schreibt uns das gerne bei Instagram. Aber es hätte euch jetzt zumindest auch in anderen Ländern nicht wundern dürfen, wäre es so gewesen. 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

Zeichen erwartete die Messe Kassel mehr als 3000 Besucher mit einem Programm voller Highlights. Der Funktag hatte einfach für jeden etwas zu bieten. Auf dem riesigen Flohmarkt konnte man so manches Schnäppchen ersteigern. Dazu gab es Stände kommerzieller Händler, die Präsenz von ideellen Gruppierungen und Vereinen wie dem DARC, dem VDE, der AMSAT, um nur einige zu nennen, sowie diverse DX-Vereinigungen, sogar einige Fachhochschulen. In einem begleitenden Vortragsprogramm gab es Informationen zum Remote

0: Hier ist die 2010 Radio Show und wir starten rein in die nächste halbe Stunde. Gleich die neue von Two Colors, Mad World, vor aber noch Macklemore und Ryan Lewis. 2010.
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0: Noah Cyrus und I Just Want a Lover hier bei der 2010 Radio Show aus dem Jahr 2022. Und vielleicht kennt ihr das auch. Manchmal gibt es so Kooperationen bei Künstlern, wo man sich so denkt, nee, die beiden würden nicht zusammen einen Song machen. Wobei in diesem Song ist es jetzt tatsächlich so, dass sie doch ganz gut zusammenpassen, auch so von der Musik, die sie so machen. Es ist deutschsprachig und kommt aus dem Jahr 2011. Materia und Peter Fox mit Sekundenschlaf. Nicht so bekannt, aber jetzt hier bei dir auf der Playlist. Hier ist die 2010 Radio Show.
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Kara mit Scars to Your Beautiful hier bei der 2010 Radio Show. Gleich habe ich noch für euch Halsey, außerdem Maître Jean, und den Anfang macht jetzt aber Tim Bensko mit einem relativ aktuellen Song. Angekommen.

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1: 18 Uhr an eurem Samstagabend. Hier ist die 2010 Radio Show mit mehr Musik der letzten Jahre und den Hits von heute. Und wir starten gemeinsam rein in die nächste halbe Stunde. Mit am Start aus dem Jahr 2020 Sia mit Together. Außerdem Deichkind mit Leider Geil aus dem Jahr 2014. Freue ich mich ja schon sehr drauf. Und den Start macht jetzt aber Ellie Oaks mit Turn Me On aus dem Jahr 2024. Ich bin's Gregor, mich gibt's noch oben drauf. Und ich wünsche euch einen schönen Samstagabend.
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Einen wunderschönen Samstagabend wünsche ich euch allen. Hier ist sie wieder, eure Anne. Ich begrüße alle ganz recht herzlich hier zu meiner Sendung. Bin jetzt für die nächsten 2 Stunden für euch da.

Ja, meine Lieben, meine Sendezeit geht hiermit langsam, aber sicher zu Ende. Ich bedanke mich ganz recht herzlich fürs Zuhören. Mich könnt ihr wieder hören, entweder als Vertretung. Wenn das nicht ist, dann eben halt zu meiner hauptlichen Sendung. Das ist jetzt wieder Mittwoch von 22 bis 24 Uhr oder vielleicht auch länger.

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Ja, einen wunderschönen Samstagabend wünsche ich euch allen hier. Ja, ich begrüße hier mal mein Schwesterchen, die Daydream, und der Kermit, der Frosch. Dann Funky und die Erna und alle, die sonst so hier zuhören. Ja, heute die Schlagercharts auf jeden Fall von 20 bis 22 Uhr, da am Mittwoch es ausgefallen ist. Ja, und danach noch Nightlife, also querbeet.

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1: Weiter geht's mit Platz 20, Charlie Meyer und Sabrina Sänger, Wenn du mich wirklich willst.
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1: Ja, Platz 17, Mischa Grover mit Alles ist Liebe.

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1: Ja, und Platz 10, Null Terhorst mit Jetzt bist du wieder hier.

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1: Platz 9.
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3: Platz 9, Mati Kelly mit Frei.

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2: Platz 7. Laura und Marc, ach was, ich wag das.

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1: Der nächste Aussteiger, Sarah Engels und DJ Headbeat, Liebe gibt nie auf.

Morgen. Der letzte Aussteiger letzte Woche. Graziano, Di Voglio Bene. Ich will nur dich. Ja, und danach kommen dann noch meine Hit-Tipps. Und dann geht es weiter mit der Nightlife.

wir haben ja hier alle gute Laune hier im Radio. Großstadtengel, gute Laune-Song.

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1: Und jetzt kommt hier Jordan Hansen, alles, was zählt.

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1: Dann geht's weiter mit Vincent Groß, Hasentanz. Und ich begrüße hier auch den Adler 1975 und die Knuddelmaus und alle, die sonst so hier zugehört haben oder zuhören.

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1: Ja, nochmal. Das gute Laune-Lied Killer Michel mit gute Laune.
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1: Ja, mein Schwesterchen hat sich Robert Topper gewünscht mit Angel of the City.

Ja, letztes Mal hat sich Beat Daydream, mein Schwesterchen, ein Lied gewünscht und ich hab's nicht gefunden. Aber jetzt habe ich es. Wenn es das Richtige ist, Cortex mit What You Get, What You See.

0: Okay, und jetzt geht's weiter mit dir, Tschischka. 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
1: Jetzt kommt hier für mein Schwesterchen die Daydream Beagle Music LTD mit Daydream.

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1: Ja, mein Schwesterchen hat sich Robert Tepper gewünscht mit No Easy Way Out.

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1: Und eine Katze braucht auch ein Katzenklo. Helga Schneider mit Katzenklo.
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1: Ja, jetzt kommt hier mal ein passendes Lied. Die Doofen. Mief. Ja, hier mieft es.
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1: Genau nach dem riecht es hier. Nach Furz.

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1: Jetzt kommt hier Dorfrocker. Uli, Uli, Lecco Mio.

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0: richtig eng. Ich hab da nur reingedunkt, nur miesen Schrott erzählt. Ich komme mir so bescheuert vor. Ich hoffe, da spielst du nicht irgendjemanden vor. Das machst du natürlich, ne, du dummes Stück. Stopp die Aufnahme.
1: Ja, und jetzt geht's weiter mit Sabrina Sänger. Noch einmal.

0: für Vater und Sohn.
1: Jetzt kommt hier Bernd Stelter, werde niemals Lehrer.
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Ja, und weiter geht's mit Die Alpenrammler. Lieschen, Lieschen, komm ein bisschen auf den Rasen, da kannst du...

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1: Jetzt kommt hier die drei Bischofskis Gruppensex im Altersheim.

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1: Jetzt kommt hier Krümel, zieh dich aus, wir müssen reden. Ja, dann zieht euch doch mal alle aus.

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2: Jetzt geht's weiter mit Peter Petersen, Staubsaugerliebe.

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2: Jetzt geht's hier weiter mit Die Kassierer. Großes Glied.